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1: Um 3 Uhr mit Ronald Lessig. Kurz vor dem ersten Jahrestag der schwarz-roten Koalition hat Bundeskanzler Merz von der SPD mehr Entgegenkommen gefordert. Kompromisse seien keine Einbahnstraße, sagte Merz in der ARD-Sendung Karin Mioska. Aus Berlin Norbert Kunze.
2: Er sei bis jetzt sehr geduldig im Umgang mit der SPD gewesen. Angesprochen auf das aktuelle Klima innerhalb der Regierungskoalition betont Merz, dass er weiterhin ein Vertrauensverhältnis zu Lars Klingbeil habe, bei der CDU-CSU der Unmut jedoch größer werde. In dieser Koalition, so der Kanzler, muss die Union vorkommen, was bislang nicht gut genug gelungen sei. Andere Mehrheiten, so Merz, suche er jedoch nicht. Zu Kommunikationspannen oder eigenen unglücklichen Formulierungen befragt, bezeichnet der Bundeskanzler sich als selbstkritisch. Zitat: Ich sage es dann beim nächsten Mal besser, aber ich sage es nicht anders.
1: Unterdessen hat SPD-Fraktionschef Miersch Nachbesserungen bei den geplanten Änderungen im Gesundheitsbereich gefordert. Als Beispiel nannte er im ZDF das Vorhaben, die beitragsfreie Mitversicherung von Ehepartnern bei der gesetzlichen Krankenversicherung einzuschränken. Das Kabinett hat das Sparpaket bereits beschlossen. Als nächstes ist der Bundestag am Zug. Und dort, so Miersch, gehe es nicht darum, Kabinettsbeschlüsse einfach abzunicken. An den Reformplänen im Gesundheitsbereich gibt es breite Kritik. Die USA wollen ab heute damit beginnen, festsitzende Handelsschiffe aus der Straße von Hormuz zu eskortieren. Das hat Präsident Trump angekündigt. Der Iran hält die für den weltweiten Ölhandel wichtige Meerenge seit Ende Februar de facto geschlossen. Aus der Nachrichtenredaktion Markus Wolf.
3: Auf seiner Online-Plattform schrieb Trump, man werde die Schiffe sicher aus der Straße von Hormuz geleiten, damit sie, Zitat, frei und ungehindert ihren Geschäften nachgehen können. Mehrere Länder, die nicht in den Iran-Krieg verwickelt seien, hätten darum gebeten. Wie genau die USA vorgehen wollen, ist aber unklar. Aus Teheran kam bereits eine Warnung. Der Vorsitzende des iranischen Parlamentsausschusses für nationale Sicherheit erklärte, jede amerikanische Einmischung in der Straße von Hormuz werde als Verstoß gegen die geltende Waffenruhe angesehen.
1: In der Fußball-Bundesliga haben sich zum Abschluss des drittletzten Spieltages Freiburg und Wolfsburg 1:1 getrennt. Die Niedersachsen verdrängten damit St. Pauli vom Relegationsplatz. Die Hamburger hatten vorher gegen Mainz mit 1:2 verloren. Außerdem gewann Gladbach gegen Dortmund mit 1:0. Damit sicherten sich Mainz und Gladbach den Klassenerhalt. Außerdem können Union Berlin und der Hamburger SV nicht mehr absteigen. Das waren die Nachrichten. Das Wetter in Deutschland. Tagsüber gebietsweise Schauer, teils Gewitter im Südosten und zwischen Nord- und Ostsee trocken bis 28 Grad. Es ist 3:03 Uhr.
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1: Um 4 Uhr mit Ronald Lessig. Vor dem Hintergrund andauernder Spannungen in der schwarz-roten Koalition hat Bundeskanzler Merz die SPD zu mehr Entgegenkommen aufgefordert. Es gebe in der Union einen größer werdenden Unmut über Kompromisse, die mit den Sozialdemokraten eingegangen werden mussten, sagte Merz in der ARD-Sendung Karin Mioska.
2: Ich erwarte von der SPD die gleiche Kompromissbereitschaft, wie wir sie zeigen. Ich bin bis jetzt sehr geduldig gewesen, auch im Umgang mit der SPD. Die SPD muss allerdings auch wissen, Kompromisse sind keine Einbahnstraße. Die müssen wir beide machen.
1: Bundeskanzler Merz. In den vergangenen Wochen hatte es in der Koalition immer wieder Streit über anstehende Reformen gegeben. Die USA wollen nach Angaben von Präsident Trump ab heute damit beginnen, Schiffe aus der Straße von Hormuz zu eskortieren. Mehrere Länder, die nicht in den Iran-Krieg verwickelt seien, hätten darum gebeten, schrieb Trump in den sozialen Medien. Zum genauen Vorgehen machte er keine Angaben. Der Iran warnte bereits, jede amerikanische Einmischung werde als Verstoß gegen die Waffenruhe betrachtet. Seit Beginn des Iran-Krieges hält die Führung in Teheran die für den weltweiten Ölhandel wichtige Meerenge de facto geschlossen. Auf einem Kreuzfahrtschiff im Atlantischen Ozean hat es nach einem Infektionsausbruch 3 Tote gegeben. Nach Angaben der Weltgesundheitsorganisation wurde einer der 3 Verstorbenen positiv auf das Hantavirus getestet. Demnach gibt es 6 weitere Erkrankte. Alle waren an Bord der MV Hondius, die von Argentinien nach Kap Verde unterwegs war. Hantaviren werden vor allem durch Nagetiere übertragen. Eine Mensch-zu-Mensch-Ansteckung ist äußerst selten. Der SC Freiburg und der VfL Wolfsburg haben am Abend in der Fußball-Bundesliga 1:1 gespielt. Mehrere Vereine können dank dieses Ergebnisses nicht mehr absteigen. Aus der Sportredaktion Marcel Stober.
3: Ohne am Sonntag auf dem Platz zu stehen, haben sich Union Berlin und der Hamburger SV den Klassenerhalt gesichert. Auch Mainz und Mönchengladbach sind gerettet. Beide haben gespielt und gewonnen. Mönchengladbach durch ein spätes Tabakovic-Tor mit 1:0 gegen Dortmund und Mainz mit 2:1 beim FC St. Pauli. St. Pauli rutscht durch die Niederlage auf den direkten Abstiegsplatz 17. Wolfsburg ist punktgleich, die Tordifferenz der Niedersachsen ist aber etwas besser. Das 1:1 beim Europa-League-Halbfinalisten Freiburg ist leistungsgerecht. Im Rennen um einen erneuten Europapokalplatz überholt Freiburg mit dem Punkt die Frankfurter Eintracht und ist Siebter.
1: Das waren die Nachrichten. Das Wetter in Deutschland. Tagsüber gebietsweise Schauer oder Gewitter im Südosten und an der Nord- und Ostsee trocken bei bis zu 13 Grad auf den Nordseeinseln und 28 Grad in Niederbayern. Am Dienstag Schauer oder Gewitter. Es ist 4.03 Uhr.
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1: Um 5 Uhr mit Ronald Lessig. Knapp ein Jahr nach seinem Amtsantritt fordert Bundeskanzler Merz vom Koalitionspartner SPD mehr Entgegenkommen. Er erwarte von den Sozialdemokraten die gleiche Kompromissbereitschaft, wie die Union sie zeige, sagte Merz in der ARD-Sendung Karin Mioska. Aus der Nachrichtenredaktion Marei Beermann.
2: Er sei geduldig gewesen im Umgang mit der SPD, die allerdings müsse wissen, Kompromisse sind keine Einbahnstraße. Merz wies diesbezüglich auf den wachsenden Unmut in der Union hin. In dieser Koalition müsse die Union vorkommen und man müsse auch Dinge hinbekommen, die ihre Handschrift trage. Das sei noch nicht gut genug gelungen, so der Kanzler. Vor dem Hintergrund anstehender Reformen hatte es zuletzt immer wieder Streit in der schwarz-roten Regierung gegeben.
1: Unterdessen hat SPD-Fraktionschef Miersch Nachbesserungen bei den geplanten Änderungen im Gesundheitsbereich gefordert. Als Beispiel nannte er im ZDF das Vorhaben, die beitragsfreie Mitversicherung von Ehepartnern bei der gesetzlichen Krankenversicherung einzuschränken. Das Kabinett hat das Sparpaket bereits beschlossen. Als nächstes ist der Bundestag am Zug. Und dort, so Miersch, gehe es nicht darum, Kabinettsbeschlüsse einfach abzunicken. An den Reformplänen im Gesundheitsbereich gibt es breite Kritik. Die USA wollen ab heute damit beginnen, festsitzende Handelsschiffe aus der Straße von Hormus zu eskortieren. Das hat Präsident Trump angekündigt. Der Iran hält die für den weltweiten Ölhandel wichtige Meerenge seit Ende Februar de facto geschlossen. Aus der Nachrichtenredaktion Markus Wolf.
3: Auf seiner Online-Plattform schrieb Trump, man werde die Schiffe sicher aus der Straße von Hormus geleiten, damit sie, Zitat, frei und ungehindert ihren Geschäften nachgehen können. Mehrere Länder, die nicht in den Iran-Krieg verwickelt seien, hätten darum gebeten. Wie genau die USA vorgehen wollen, ist aber unklar. Aus Teheran kam bereits eine Warnung. Der Vorsitzende des iranischen Parlamentsausschusses für nationale Sicherheit erklärte, jede amerikanische Einmischung in der Straße von Hormus werde als Verstoß gegen die geltende Waffenruhe angesehen.
1: In der Fußball-Bundesliga haben sich zum Abschluss des drittletzten Spieltages Freiburg und Wolfsburg 1:1 getrennt. Die Niedersachsen verdrängten damit St. Pauli vom Relegationsplatz. Die Hamburger hatten vorher gegen Mainz mit 1:2 verloren. Außerdem gewann Gladbach gegen Dortmund mit 1:0. Damit sicherten sich Mainz und Gladbach den Klassenerhalt. Außerdem können Union Berlin und der Hamburger SV nicht mehr absteigen. Das waren die Nachrichten. Das Wetter in Deutschland. Tagsüber Schauer oder Gewitter im Südosten und an der Nord- und Ostsee trocken bei 13 Grad auf den Nordseeinseln und 28 Grad in Niederbayern. Am Dienstag Schauer. Es ist 5.03 Uhr.
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1: Sechs Uhr, guten Morgen. Die Nachrichten des Bayerischen Rundfunks mit Anna Greiter. Die Übersicht. Merz fordert von der SPD mehr Kompromissbereitschaft. Fils Eck gilt als möglicher Kandidat für US-Truppenabzug. FC Bayern Fußballerinnen verlieren Halbfinale in der Champions League. Das Wetter in Bayern noch freundlich, später dann gewittrig. Berlin. Nach knapp einem Jahr im Amt setzt Bundeskanzler Merz weiterhin auf eine stabile schwarz-rote Regierungskoalition. Bei Karin Mioska im Ersten rief er jedoch die SPD zu mehr Kompromissbereitschaft auf. Angesichts der Spannungen innerhalb der Koalition sagte Merz, er sei im Umgang mit der SPD geduldig gewesen. Die müsse allerdings wissen, Kompromisse seien keine Einbahnstraße, die müssten beide Seiten machen. Dabei stellte der Kanzler auch klar, dass er auf eine stärkere Handschrift der Union pocht. Es sei nach wie vor eine Koalition mit einem größeren und einem kleineren Partner. An die Adresse der SPD gewandt, sagte Merz wörtlich, unterschätzt die Stimmung in der Union nicht, die wird unfreundlicher. Washington. Die USA wollen nach Angaben von Präsident Trump ab heute damit beginnen, Schiffe aus der Straße von Hormus zu eskortieren. In den sozialen Medien schrieb er, man werde die Schiffe sicher aus der Meerenge geleiten, damit sie, Zitat, frei und ungehindert ihren Geschäften nachgehen könnten. Mehrere Länder, die nicht in den Iran-Krieg verwickelt seien, hätten die USA darum gebeten, so Trump. Wie genau vorgegangen werden soll, sagte Trump nicht. Der Iran hatte nach den Angriffen der USA und Israels Ende Februar die Straße von Hormus de facto geschlossen. Hunderte Tanker, Containerschiffe und Frachter liegen seitdem in der Region fest. Laut dem Verband Deutscher Reeder sind unter ihnen auch 47 Schiffe mit deutschem Bezug. Berlin. Der von US-Präsident Trump angekündigte umfangreiche Truppenabzug aus Deutschland sorgt hierzulande für Diskussionen. Noch ist nicht klar, ob und in welchem Umfang auch Bayern betroffen ist. Nach BR-Informationen gilt als möglicher Kandidat das 2. Kavallerieregiment in Vils Eck in der Oberpfalz. Die Einheit mit fast 5000 US-Soldaten zählt neben Hohenfels und Grafenwöhr zu den drei Gemeinden rund um den größten NATO-Truppenübungsplatz in Europa. Trump hatte den Abzug dieser Einheit bereits in seiner ersten Amtszeit als US-Präsident ins Spiel gebracht. Sein Nachfolger Biden hatte dies aber gestoppt und stattdessen angeordnet, die Standorte für mehr als 1 Milliarde Euro auszubauen. Berlin. Bundesinnenminister Dobrindt hat noch einmal deutlich gemacht, dass die Kontrollen an den deutschen Grenzen vorerst bestehen bleiben. Im Ersten verwies der CSU-Politiker darauf, dass an den Übergängen nach wie vor Menschen zurückgewiesen würden. Aus seiner Sicht ein Zeichen dafür, dass das europäische Migrationssystem nicht funktioniere. Erst wenn sich daran etwas ändere, könnten die Kontrollen zurückgefahren werden. Die frühere Ampelregierung hatte die Kontrollen im Sommer 2024 eingeführt, um irreguläre Migration zu begrenzen. Mehrmals kamen deutsche Gerichte schon zu dem Schluss, dass diese Praxis gegen EU-Recht verstößt. Laut Bundesregierung betreffen diese Urteile allerdings nur Einzelfälle. Zum Fußball. Die Spielerinnen des FC Bayern haben es nicht geschafft, erstmals ins Champions-League-Finale einzuziehen. Sie verloren das Halbfinal-Rückspiel gegen Barcelona mit 2:4. In der Fußball-Bundesliga der Männer hat sich Mönchengladbach durch ein 1:0 gegen Dortmund den Klassenerhalt gesichert. Auch Mainz bleibt erstklassig durch seinen 2:1-Sieg gegen St. Pauli. Wolfsburg hat in Freiburg ein 1:1 Unentschieden geschafft. Das Wetter in Bayern. Heute Vormittag ist es noch freundlich, ab dem späten Nachmittag örtlich Schauer oder Gewitter. Höchstwerte 21 bis 28 Grad. In der Nacht viele Wolken im Norden und der Mitte, regnet es immer wieder bei 7 bis 4 Grad. Ab morgen bis Donnerstag wird es immer wechselhafter mit vielen Wolken, Regen und Gewittern. Und es wird kühler. Morgen noch bis 26 Grad, dann Werte zwischen 16 und 19 Grad. Soweit die Nachrichten. Es ist 6:05 Uhr. Die Verkehrsmeldungen A3 Passau Richtung Nürnberg zwischen Oberölsbach und Altdorf-Burgthann, Behinderungen nach einem Unfall. A6 Weidhaus Richtung Nürnberg zwischen Weidhaus Autobahn und Pleistein, 5 Kilometer stockender Verkehr. Soweit die Verkehrsübersicht.
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1: 7 Uhr, guten Morgen. Die Nachrichten des Bayerischen Rundfunks mit Anna Greiter. Die Übersicht. Merz setzt auf Fortbestand der schwarz-roten Koalition. Trump kündigt Schutzprojekt für Schiffe in der Straße von Hormus an. Wiedervernässung der Moore in Bayern verläuft schleppend. Das Wetter in Bayern noch freundlich, später gewittrig. Berlin. Bundeskanzler Merz fordert in der schwarz-roten Regierungskoalition eine bessere Zusammenarbeit. Angesichts der jüngsten Spannungen zwischen Union und SPD rief er in der ARD-Sendung Karin Mioska dazu auf, fair miteinander umzugehen. Es gebe sowohl in der CDU als auch in der CSU einen größer werdenden Unmut über Kompromisse mit der SPD und die Zweifel an der Koalition würden mehr. Gemeinsam mit den beiden SPD-Vorsitzenden Baas und Klingbeil bekannte sich Merz aber dazu, die Koalition fortzuführen. Dabei erteilte er den Steuerplänen von Finanzminister Klingbeil, höhere Einkommen stärker zu belasten, eine klare Absage. Ähnlich äußerten sich der Vizefraktionschef der Union Mittelberg sowie die Bundesvereinigung der Arbeitgeber BDA. Washington. Die USA wollen es Handelsschiffen möglich machen, wieder frei durch die vom Iran blockierte Straße von Hormus zu fahren. Der Einsatz Project Freedom soll heute beginnen, kündigte US-Präsident Trump an. Das US-Militär stellt nach eigenen Angaben Lenkwaffenzerstörer, mehr als 100 Flugzeuge und 15.000 Soldaten bereit. Wie genau der Einsatz in der wirtschaftlich wichtigen Meerenge ablaufen soll, ist noch unbekannt. Trump schrieb in den sozialen Medien, man habe neutralen und unschuldigen Ländern mitgeteilt, dass man ihre Schiffe aus diesen eingeschränkten Wasserwegen geleiten werde, damit sie ihre Geschäfte frei und ungehindert fortsetzen können. In der Region stecken zurzeit hunderte Schiffe mit Tausenden von Seeleuten fest. Der Iran verurteilte Trumps Plan und sagte, dadurch werde die Waffenruhe verletzt. Kiel. Die deutsche Marine bereitet sich weiter darauf vor, möglicherweise Minen in der Straße von Hormus wegzuräumen. Am Nachmittag soll dazu das Spezialboot Fulda vom Ostseehafen Kiel-Wiek aus in Richtung Mittelmeer aufbrechen. Dort soll es zunächst in einen NATO-Verband eingegliedert werden. Für die Minenräumaktion braucht es noch ein entsprechendes Mandat des Bundestages. Sollten die Parlamentarier zustimmen, wäre das Schiff schneller am Einsatzort. Unklar ist nach wie vor allerdings, ob der Iran die wichtige Schifffahrtsroute wirklich vermint hat. Teheran hatte mit Blick auf den Krieg gegen Israel und die USA immer wieder damit gedroht. München. Die Wiedervernässung der Moore in Bayern scheint nicht gut voranzukommen. 5 Jahre nach der angekündigten Offensive sind bisher rund 1.700 Hektar Moore renaturiert worden. Das geht aus einer Anfrage der Grünen an das bayerische Umweltministerium hervor. Damit erreicht Bayern bis jetzt nur etwa 3% des Ziels der Staatsregierung. Bis 2040 sollen 55.000 Hektar Moore wieder vernässt werden. Für die Fraktionschefin der Grünen im Landtag, Schulze, steht damit fest, Bayern ist beim Moorschutz immer noch viel zu langsam. Statt die natürlichen Klimaschützer konsequent zu stärken, verschiebe Ministerpräsident Söder das Ziel der Klimaneutralität von 2040 auf 2045. Zum Fußball. Die Spielerinnen des FC Bayern haben das Rückspiel im Champions-League-Halbfinale in Barcelona mit 2:4 verloren. Nach einem 1:1 im Hinspiel sind sie damit ausgeschieden. In der Bundesliga der Männer spielten Freiburg-Wolfsburg 1:1, Gladbach-Dortmund 1:0 und St. Pauli-Mainz 1:2. Das Wetter in Bayern. Heute Vormittag ist es noch freundlich, ab dem späten Nachmittag örtlich Schauer oder Gewitter. Höchstwerte 21 bis 28 Grad. In der Nacht viele Wolken im Norden und der Mitte regnet es immer wieder bei 7 bis 4 Grad. Ab morgen bis Donnerstag wird es immer wechselhafter mit vielen Wolken, Regen und Gewittern und es wird kühler. Morgen noch bis 26 Grad, dann Werte zwischen 16 und 7 Grad. Es ist jetzt 7.04 Uhr.
2: Der BR-Schlager Verkehrsservice A3 Würzburg Richtung Frankfurt zwischen Seligenstadt und Offenbach 6 Kilometer stockender Verkehr. A6 Weidhaus Richtung Nürnberg zwischen Weidhaus Autobahn und Pleistein 4 Kilometer Stau. A8 Stuttgart Richtung München zwischen Augsburg Ost und Dasing 6 Kilometer Stau nach einem Unfall. 2 Spuren sind gesperrt und in Richtung Stuttgart zwischen Augsburg Ost und Augsburg West Ein Stau nach einem Unfall. Gute Fahrt in Ihre neue Woche.
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2: Der Montag früh nach dem 1. Mai-Wochenende. Viele haben noch Schlafsand in den Augen und schaffen es gerade so mit Mühe und Not zur Kaffeemaschine. Ich habe meinen ersten Kaffee schon getrunken und damit Sie auch ganz schnell wach werden, gibt's jetzt auf BR-Schlager eins der besten Aufputschmittel ever und garantiert ohne unerwünschte Nebenwirkungen. Das ist Marianne Rosenberg, mit der wir erhobenen Hauptes in diesen 4. Mai starten.

0: Beatrice Egli kickt uns wach auf BR Schlager um 7:15. Einen schönen guten Morgen an diesem 4. Mai.
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0: Wir schauen nach Niederbayern. In Freyung, da gibt's Musikgeschichte für alle Sinne zu erleben und zum Selbermachen. Von Mittelalterklängen bis zu Rockmusik ist alles Mögliche geboten. 199 Tage Live-Musik. Die Landesausstellung feiert Bayerns Sound, denn Musik aus Bayern ist viel mehr als Rumtata. Die Schau beschäftigt sich mit verschiedenen Volksmusikgruppen, Pop- und Rockbands, dem berühmten Knabenchor Regensburger Domspatzen und mit internationalen Musikern, die immer wieder für Konzerte in Bayern gastieren. Die Ausstellung können Sie bis zum 8. November im Toniversum in Freyung besuchen. Und noch bis Sonntag haben Sie die Möglichkeit, auf einem der schönsten und größten Volksfeste Ostbayerns mitzufeiern, der Passauer Duld. Jedes Jahr zum Frühjahrsstart und zum Sommerausklang heißt es im Messepark Kohlbruck-Ozapftis. Mai-Duld und Herbst-Duld bilden Auftakt und Abschluss der Festsaison in Passau. Und sie bieten alles, was der Volksfestfreund sich wünscht. Neben knapp 7500 Sitzplätzen im weithin bekannten Duldstadel sowie den wunderbar ausgestalteten Bierzelten kommen auch die Freunde der Fahrgeschäfte und Kirmesvergnügungen auf ihre Kosten. Alle Jahre statten die neuesten Attraktionen sowie auch Klassiker Passau einen Besuch ab. Und umfassend ist das Angebot an duldtypischen Speisen und in unserem Warenmarkt finden es immer was Besonderes. Dann haben wir am kommenden Sonntag Muttertag, der vor der Tür steht. 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

0: Gute Launemacher sind unsere Spezialität hier auf BR Schlager, aber bei dem gehen die Mundwinkel besonders weit nach oben. Das waren Mango Jerry mit einem Klassiker aus den 70ern. In the Summertime, 7:55.
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0: Maite Kelly kommt in die ARD Schlager-Hitparade und sie hat ein neues Album am Start. Es heißt 24/7 und ist vollgepackt mit Ohrwürmern vom Allerfeinsten. Die neue Nummer ist eine packende Liebeserklärung an das Leben und die Liebe starker, selbstbestimmter Frauen. Ein Lied, das maximal mitreißend ist. Ein Kuss in Paris heißt es. Und was da in der Stadt der Liebe alles so passiert, erzählt uns jetzt Maite Kelly. Ein Kuss in Paris, unser BR-Schlager der Woche.

0: wenn da diese eine Person ist, mit der man sich fallen lassen kann, weil man alles mit ihr sein kann, dann trifft blindes Vertrauen auf lautes Herzklopfen. Diesem kostbaren Gefühlszustand widmet sich Maite Kelly in ihrer neuen Nummer Ein Kuss in Paris, unser Schlager der Woche auf BR Schlager.
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0: Viertklässler, die bekommen heute ihre Übertrittszeugnisse an diesem 4. Mai. Von denen hängt weitgehend ab, wie die weitere Schullaufbahn verläuft. Iris Hertle aus dem Bayern-Team. Für viele steht ja bekanntlich das Gymnasium ganz oben auf der Wunschliste, oder?
2: Nicht unbedingt und überall. Die Zahlen in Bayern waren zuletzt recht konstant. Rund 40% der Kinder wechseln aufs Gymnasium. Jeweils um die 28% gehen auf eine Real- oder eine Mittelschule. Dabei gibt es aber große regionale Unterschiede, wie eine Datenanalyse des Bayerischen Rundfunks zeigt. Einzelheiten von Lorenz Storch.
3: Im Landkreis München geht der bayernweit größte Anteil der Viertklässler aufs Gymnasium. Fast 56% waren es im vergangenen Schuljahr. Am anderen Ende der Landkreis Regen, dort sind es nicht einmal halb so viele Gymnasiasten, nämlich 25%. Die Unterschiede reichen bis auf die Ebene der Regierungsbezirke. 45% Gymnasiasten in Oberbayern, in Niederbayern dagegen nicht einmal 32%. Das Bayerische Kultusministerium kann nicht sicher sagen, woher diese großen regionalen Unterschiede kommen. Ein möglicher Grund dafür könnten unterschiedliche Erwartungen der Eltern sein, verbunden mit den Ausbildungs- und Arbeitsplatzmöglichkeiten der Region. Also, wo die nächste Universität weit ist, steht auch das Abitur nicht so hoch im Kurs. Auch weite Entfernungen zum nächsten Gymnasium können eine Rolle spielen.
2: Der Anteil der Fahrradfahrer an den Verkehrstoten ist im vergangenen Jahr erneut gestiegen. Diese Nachricht hat uns letzte Woche aufhorchen lassen. Aus der Oberpfalz werden dieses Wochenende wieder mehrere schwere Radunfälle gemeldet. Unter anderem ist im Landkreis Tirschenreuth ein 58 Jahre alter Rennradfahrer tödlich verunglückt. Er war auf gerader Strecke vom Radweg abgekommen. Weitere Radunfälle schildert Norbert Bauer.
4: Bei Pürbaum im Landkreis Neumarkt in der Oberpfalz prallte eine 78-jährige E-Bike-Fahrerin mit einer Motorradfahrerin zusammen. Beide Frauen wurden schwer verletzt, die 78-jährige starb später im Krankenhaus. Ebenfalls im Landkreis Neumarkt verunglückte ein 64-jähriger Radfahrer schwer, als er einen steilen Wiesengrund hinunterfuhr. Er musste mit lebensgefährlichen Verletzungen ins Krankenhaus gebracht werden.
2: In vielen Städten hat am Wochenende die Freibadsaison begonnen, bei Sonne und frühsommerlichen Temperaturen. Badegäste im Nürnberger Westbad.
5: Auf jeden Fall freue ich mich sehr, dass wir alle wieder ins Becken können, das Wetter wieder besser wird.
6: Für mich ist es einfach so der persönliche Pool. Ich radel hier keine 5 Minuten hier hin und dann ist es mein Pool, den muss ich nicht warten, den kann ich einfach nur genießen.
7: Ich laufe hier auch immer und schaue dann immer schon, wann ist Öffnungstag vom Westbad und freue mich eben dann auch, wenn es dann immer aufmacht im Mai.
2: In Oberfranken werden in dieser Saison 4 Freibäder saniert und bleiben zu, und zwar die Bäder in Kulmbach, Gräfenberg, Streitberg und Egloffstein.
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0: Also das T-Shirt-Wetter vom langen Mai-Wochenende bekommt einen leichten Dämpfer, aber trotzdem bleibt's mild. Jetzt am Vormittag wechselnd bewölkt in Bayern, teils scheint länger die Sonne. Ab dem späten Nachmittag kommen von Südwesten her örtlich Schauer oder Gewitter auf, Höchstwerte 21 bis 28 Grad. In der Nacht viele Wolken und besonders im Norden Bayerns schauerartiger, zum Teil gewittriger Regen. Im Verlauf an den Alpen nachlassend und auflockernde Bewölkung. Es kühlt ab auf 14 bis 7 Grad.
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0: den Schlagern von heute. Max Giesinger. Ich lieb dich überhaupt nicht mehr.
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0: Etliche zeitlose Klassiker gehen auf das Konto von Panikrocker Udo Lindenberg. Am 17. Mai wird er 80 und eine seiner stärksten Nummern ist Ich lieb dich überhaupt nicht mehr. Max Giesinger interpretiert diesen Titel aus den 80ern neu für uns. So klingt der Montagmorgen auf BR Schlager.
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0: Ja, Montagmorgen. Wie geht's Ihnen heute so? Haben Sie schlechte Laune? Verspüren Sie vielleicht Traurigkeit, Wut oder Überforderung? Schieben Sie den Montagsblues oder haben Sie sich am Wochenende über jemanden geärgert und sind damit noch nicht ganz durch? Gehört dazu zum Leben, sich auch mal mies zu fühlen? Wollen wir aber nicht gern wahrhaben und am liebsten wegschieben, solche schlechten Gefühle. Dabei ist es ganz wichtig, auch so unangenehme Emotionen zuzulassen, sagt unsere Glückscoach-Frau Gina Schöler. Gina, warum denn?
2: Weil alle Gefühle eine Funktion haben. Sie sind nicht gut oder nicht schlecht, sondern letztendlich Signale. Traurigkeit zeigt oft, dass uns was wichtig ist. Wut kann ein Hinweis sein, dass eine Grenze überschritten worden ist. Und Angst will uns definitiv schützen. Und je mehr wir versuchen, unangenehme Gefühle wegzudrücken, wie so ein Luftballon unter die Wasseroberfläche, desto stärker kommen sie irgendwann auch wieder hoch und fliegen uns im wörtlichen Sinne dann um die Ohren. Und das kostet natürlich auch Energie und macht auf Dauer eher unglücklich.
0: Also Glück ist nicht gleich immer gut drauf. Auch negative Gefühle gehören zu einem an sich glücklichen Leben dazu und sind überhaupt nicht schlimm.
2: Ganz genau. Ein erfülltes Leben hat nicht permanent Sonnenschein. Das ist unrealistisch, das funktioniert nicht. Es geht nicht darum, die rosarote Brille aufzusetzen und alles schön zu reden. Ich würde eher sagen, im Gegenteil, wirkliches Wohlbefinden entsteht, wenn wir ehrlich mit uns sind und das fühlen, was auch da ist. Und Kinder machen das ganz, ganz großartig. Die sind wütend, die lassen es raus, die schreien kurz, die weinen und dann veräppt das und zieht weiter. Wir nennen das zu Hause übrigens Gefühlsgewitter. Wir Erwachsenen, wir verhaken uns viel zu oft in der Ratio und wir versuchen das irgendwie wegzudrücken, weil wir unsere Gefühle bewerten oder gegen sie ankämpfen.
0: Ja, dabei wäre einfach ein simples auf den Boden werfen und mit den Fäusten auf den Boden schlagen auch mal wohltuend und befreiend. Was hilft denn ansonsten noch, wenn ich merke, ich bin gerade richtig mies drauf und ich komme da gerade nicht raus?
2: Als erstes würde ich sagen, atmen. Das klingt simpel, aber es ist ein echter Hebel. Ein paar bewusste, tiefe Atemzüge, die regulieren unmittelbar das Nervensystem. Und dann hilft es, das Gefühl da sein zu lassen, zu benennen, was oft darin untergeht. Also was steckt hinter diesem Gefühlsausbruch sozusagen? Also nicht bewerten im Sinne von, oh, ich bin schlecht, sondern hey, ich fühle mich gerade traurig. Oder, boah, ich spüre gerade richtig Wut, mir wird total warm. Und das schafft Abstand. Und wer möchte, kann es auch aufschreiben. Das hilft mir auch immer. So ein Gefühlstagebuch kann durchaus helfen, Ordnung ins innere Chaos zu bringen und den wahren Grund für das Gefühl herauszufinden. Und oft wird allein dadurch schon vieles leichter.
0: Also eher annehmen statt wegdrücken, sagst du?
2: Genau. Gefühle dürfen da sein. Sie sind, man könnte sagen, wie Wellen. Wenn wir sie zulassen, können sie auch wieder gehen, verebben sozusagen. Und das ist das Paradoxe. Wer aufhört, gegen schlechte Gefühle zu kämpfen, wird oft insgesamt stabiler und gelassener. Und manchmal ist, in Anführungsstrichen, mies drauf sein, einfach ein Zeichen, dass wir gerade Pause brauchen oder Trost oder Ruhe. Oder Klarheit.
0: Vielen Dank, Gina. Also ich nehme mit, Glück heißt nicht immer zu strahlen. Glück heißt auch, sich selber in schweren Momenten nicht zu verlieren und anzunehmen. Und falls Sie heute auch ein bisschen mies drauf sind, Gefühl wahrnehmen, durchatmen und auf jeden Fall BR Schlager hören. Mit uns und unserer Musik kommt die gute Laune fast von allein zurück.
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0: Mit Bernhard Brink geht's voller Power rein in den Montag früh. Kurz vor acht haben wir es jetzt auf BR Schlager. Guten Morgen.
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1: 8 Uhr, guten Morgen. Die Nachrichten des Bayerischen Rundfunks mit Anna Greiter. Die Übersicht. Merz fordert von der SPD mehr Kompromissbereitschaft. US-Truppenabzug könnte Vilseck in der Oberpfalz treffen. Viertklässler in Bayern bekommen Übertrittszeugnisse. Das Wetter in Bayern noch freundlich, später gewittrig. Berlin. Nach knapp einem Jahr im Amt setzt Bundeskanzler Merz weiterhin auf eine stabile schwarz-rote Regierungskoalition. Bei Karin Mioska im Ersten rief er jedoch die SPD zu mehr Kompromissbereitschaft auf. Angesichts der Spannungen innerhalb der Koalition sagte Merz, er sei im Umgang mit der SPD geduldig gewesen. Die müsse allerdings wissen, Kompromisse seien keine Einbahnstraße, die müssten beide Seiten machen. Dabei stellte der Kanzler auch klar, dass er auf eine stärkere Handschrift der Union pocht. Es sei nach wie vor eine Koalition mit einem größeren und einem kleineren Partner. An die Adresse der SPD gewandt, sagte Merz wörtlich, unterschätzt die Stimmung in der Union nicht, die wird unfreundlicher. Washington. Die USA wollen nach Angaben von Präsident Trump ab heute damit beginnen, Schiffe aus der Straße von Hormus zu eskortieren. In den sozialen Medien schrieb er, man werde die Schiffe sicher aus der Meerenge geleiten, damit sie, Zitat, frei und ungehindert ihren Geschäften nachgehen könnten. Mehrere Länder, die nicht in den Irankrieg verwickelt seien, hätten die USA darum gebeten, so Trump. Wie genau vorgegangen werden soll, sagte Trump nicht. Der Iran hatte nach den Angriffen der USA und Israels Ende Februar die Straße von Hormus de facto geschlossen. Hunderte Tanker, Containerschiffe und Frachter liegen seitdem in der Region fest. Laut dem Verband Deutscher Reeder sind unter ihnen auch 47 Schiffe mit deutschem Bezug. Berlin. Der von US-Präsident Trump angekündigte Teilabzug von Truppen aus Deutschland könnte auch bayerische Standorte treffen. Der verteidigungspolitische Sprecher der CSU, Erndl, sagte dem Bayerischen Rundfunk, davon gehe er nun aus. Genaue Informationen habe man aber noch nicht. Nach BR-Informationen gilt das 2. Kavallerieregiment in Vilseck in der Oberpfalz als möglicher Kandidat. Dazu sagte Erndl, die könnte es treffen. Es liege doch sehr nahe, dass die USA nicht bei den Standorten reduzierten, die für ihren eigenen Betrieb von besonderer Bedeutung seien, wie Ramstein, Landstuhl oder Wiesbaden. Die bayerischen Standorte nutze das US-Militär zum Üben. Dort sei es wahrscheinlich einfacher zu reduzieren. Gleichzeitig betonte Erndl, für die Abschreckungsfähigkeit sei die weniger gute Nachricht, dass die USA hier möglicherweise keine Mittelstreckenraketen stationieren. München. Die Viertklässler in Bayern bekommen heute ihre Übertrittszeugnisse. Davon hängt dann ab, ob sie künftig auf die Mittelschule, Realschule oder ein Gymnasium gehen. Ausschlaggebend ist dafür die Durchschnittsnote in den Fächern Deutsch, Mathematik sowie Heimat und Sachkunde. Nach einer Erhebung des Kultusministeriums wechseln jährlich rund 40% der Viertklässler nach der Grundschule aufs Gymnasium. Knapp ein Drittel geht jeweils auf die Real- oder Mittelschule. Dabei zeigen sich aber regionale Unterschiede. So ist die Quote der Wechsler aufs Gymnasium in Oberbayern recht hoch, in Niederbayern dagegen deutlich niedriger. Die Gründe dafür sind unklar. Zum Fußball. Die Spielerinnen des FC Bayern haben es nicht geschafft, erstmals ins Champions-League-Finale einzuziehen. Sie verloren das Halbfinal-Rückspiel gegen Barcelona mit 2:4. In der Fußball-Bundesliga der Männer hat sich Mönchengladbach durch ein 1:0 gegen Dortmund den Klassenerhalt gesichert. Auch Mainz bleibt erstklassig durch seinen 2:1-Sieg gegen St. Pauli. Wolfsburg hat in Freiburg ein 1:1-Unentschieden geschafft. Es ist jetzt 8:04.
2: Der BR-Schlager Verkehrsservice A8 Stuttgart Richtung München zwischen Augsburg West und Dasing 8 Kilometer Stau wegen Bergungsarbeiten. Die Umleitungsstrecken über die B17 und die B300 sind überlastet. Und in Richtung Stuttgart zwischen Friedberg und Augsburg West 2 Kilometer Stau nach einem Unfall. A94 Passau Richtung München zwischen Paarstetten und Paarsdorf stockt der Verkehr. A99 Westumfahrung München Richtung Nürnberg zwischen Germering Nord und dem Dreieck Feldmoching 8 Kilometer stockender Verkehr und in Richtung Lindau zwischen Neuherberg und dem Dreieck Allach 7 Kilometer stockend. Die Sperrung des Tunnels ist aufgehoben. Und die letzte Meldung betrifft die B12 Freiung Richtung Mühldorf zwischen Straßkirchen und Angerstraße 5 Kilometer Stau wegen Bauarbeiten. Gute Fahrt für Sie.
0: 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Und hier ist Susanne Kruse.
2: Zum ersten Mal saßen Helene Fischer und Florian Silbereisen kürzlich gemeinsam in einer Talkrunde. Und ihr Auftritt in der NDR-Talkshow, der hat gezeigt, wie innig ihre Verbindung noch immer ist. Uns schickt Helene Fischer jetzt mit einem sehr innigen Song in diesen Montagmorgen. Hier ist sie mit Phänomen auf BR Schlager. Schön, dass Sie mit dabei sind. Kommen Sie gut in den Tag.

0: Mit Nino De Angelo heben wir ab um 7:45 und fliegen mit ihm durch den BR-Schlagermorgen. Haben Sie auch eine Tüte mit leeren Pfandflaschen im Kofferraum, im Keller oder neben der Küchentür stehen, die endlich mal weggebracht werden müsste? Pfand und Flaschen zurückbringen, das gehört für viele von uns ganz selbstverständlich mit dazu. Vor genau 20 Jahren wurde das Einwegpfand in Deutschland verbindlich. Seitdem bringen wir auch Dosen und Plastikflaschen zurück und bekommen unser Pfand dafür wieder. Aber hat das Ganze eigentlich was gebracht? Die ARD-Klimaredaktion hat nachgehakt. Janina Schreiber, was hat's genutzt für die Umwelt?
1: Also schauen wir zum Beispiel mal auf die PET-Einwegflaschen. Auf die gibt's ganze 25 Cent Pfand pro Flasche. Dementsprechend viele Menschen bringen die auch zurück. Fachleute sprechen da von einer Rücklaufquote von 98%. Und da freut sich dann auch die Umwelt, hat mir Kreislauf-Experte Henning Wills vom Wuppertal-Institut gesagt.
2: Das heißt, das kann man so gut recyceln, dass man es tatsächlich auch wieder in Lebensmittelverpackungen einsetzen kann. Und da liegt der Anteil Rezyklat, also recyceltes Plastik, bei den Pfandflaschen bei etwa 50%. Und das sind Werte, die erreicht eigentlich kein Land weltweit ohne ein Pfandsystem.
1: Ja, und bleiben wir beim Einweg.

0: und schauen auf die Einweg-Aludosen. Die ist in der Herstellung zwar super energieintensiv, in der Tendenz fürs Klima also nicht so gut, aber die Rücklaufquoten sind recht hoch und Alu kann auch ganz gut recycelt werden.
1: Pfand ist aber ja auch kompliziert. Das gibt es nämlich nicht nur auf die PET-Einwegflaschen, sondern ja auch auf Mehrwegflaschen aus Glas, wie zum Beispiel Bierflaschen. Die werden gereinigt und dann wieder aufgefüllt. Wie sieht's denn da aus mit dem Pfand?
0: Ja, es ist wirklich kompliziert und das sorgt eben auch häufig für Frust am Pfandautomaten. Grundsätzlich muss man sagen, wäre es schon besser für die Umwelt, wenn wir eben öfter Mehrweg nutzen. Es funktioniert aber noch nicht ganz optimal und das ist auch für die Umwelt nicht gut. Ein Beispiel. Für die Klimabilanz macht es gerade bei Mehrweg-Glasflaschen Sinn, ein einheitliches Design zu haben. Also einheitliche Form, eine einheitliche Größe und auch die gleiche Farbe. Stellen wir uns zum Beispiel vor, eine Biermarke aus dem Norden füllt in eine außergewöhnlich aussehende Flasche ab. Die wird jetzt aber im Südwesten gekauft, getrunken und abgegeben. Dann muss sie durchs ganze Land wieder zum Abfüller zurück und dadurch entstehen eben lange Transportwege und das Ganze belastet die Umwelt.
1: Also es gibt Mehrweg-Glaspfand, Pfand auf PET-Einwegdosen und Plastikflaschen. Und da gibt es dann mal 8 Cent und mal 25. Irgendwie verwirrend. Ist diese ganze Pfandsystemidee eigentlich gut gewesen?
0: Kreislauf-Experten sagen ja. Klar muss das System nachgebessert werden, aber gerade im Hinblick auf unsere wachsenden Verpackungsmüllberge fordert zum Beispiel Henning Wills vom Wuppertal-Institut, das Ganze sogar noch auszuweiten.
2: Wir haben ja zum Beispiel auch beim Joghurt den Pfand. Wir haben ihn aber zum Beispiel nicht bei der Waschmittelflasche. So, und das ist ein Material, wenn man das genauso sortenrein zurücknehmen würde wie bei der Einweg-PET-Flasche, ne, könnte man das auch wunderbar recyceln.
0: Und auch der Mehrweganteil, sagt er, liegt insgesamt bei Verpackungen unter 1%. Er sieht deshalb die Politik da klar in der Pflicht nachzusteuern. Es gibt zwar seit letztem Jahr eine neue europäische Verpackungsverordnung und es gibt da tatsächlich auch sehr hohe Mehrwegquoten drin. Aber erst ab 2040. Das Ganze hätte er sich also wirklich ambitionierter gewünscht.
1: Seit 20 Jahren gibt's Pfand auf Einwegdosen und Plastikflaschen. Infos dazu waren das von Janina Schreiber aus der ARD-Klimaredaktion. 20 nach 8.
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0: Ob im Himmelbett oder am Strand, Hauptsache Sie haben gut geschlafen heute Nacht, das ist die Hauptsache. Das lange Wochenende zum Mai-Auftakt ist ja von viel Sonnenschein begleitet worden. Viele hat's raus in die Natur gezogen und das ist ja eins der wirksamsten Mittel gegen Stress und Niedergeschlagenheit. Spazieren gehen im Wald, Gartenarbeit oder eine Runde Fahrrad fahren, das schüttet wahre Glückshormone aus, ebenso wie seine Konzerte.
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0: Da prallen Gegensätze aufeinander bei Anna-Maria Zimmermann und ihrer neuen Nummer Schieß dich zum Mond. Und damit haben wir es kurz nach 8:30 im BR Schlagermorgen.
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0: Seit Mitte März führt der neu gewählte Münchner Oberbürgermeister Dominik Krause schon die Amtsgeschäfte in der Landeshauptstadt. Iris Härtle aus dem Bayern-Team. Heute geht's für den grünen Politiker richtig los.
2: Genau, erster Arbeitstag für den neuen Münchner OB. Heute zieht Dominik Krause aus seinem Stellvertreterbüro in das Büro des Oberbürgermeisters um. Am frühen Nachmittag will er sich dort den Fotografen und den Fragen der Medienvertreter stellen. Birgit Grundner berichtet.
3: Schon in den vergangenen Tagen hat der 35-jährige Grünen-Politiker wiederholt erklärt, dass er großen Respekt vor dem neuen Amt habe und dass es ihm eine große Ehre sei, Oberbürgermeister seiner Heimatstadt zu sein. Der ganz normale Arbeitsalltag kann freilich erst losgehen, wenn die Koalitionsverhandlungen abgeschlossen sind. Geplant ist eine Art erweiterte Ampelkoalition der Grünen-Rosaliste mit SPD und FDP-Freien Wählern. Die Gespräche laufen noch und sollen allerspätestens bis zur Sitzung des neuen Stadtrats am 11. Mai abgeschlossen sein. Den bisherigen Stadtrat wird Krause heute Abend bei einem festlichen Essen verabschieden.
2: Der islamfeindliche Anschlag auf die türkische Gemeinde in Memmingen hat viele schockiert. Unbekannte hatten am vergangenen Freitag die Moschee dort mit Tierblut und einem abgetrennten Schweinekopf geschändet. Der Staatsschutz ermittelt und inzwischen haben auch Politiker auf den Vorfall reagiert. Andrea Trübenbacher berichtet.
4: Der bayerische CSU-Fraktionsvorsitzende Klaus Holleczek nannte die Attacke auf die Memminger Moschee widerlich, respektlos und absolut inakzeptabel. Wer so etwas tue, überschreite jede Grenze, sagte er dem evangelischen Pressedienst EPD. Der Vorfall vom Freitag sei ein Angriff auf ein Gotteshaus und damit auch auf die Werte des friedlichen Miteinanders und der Religionsfreiheit. Der Memminger Oberbürgermeister Jan Rothenbacher betonte, man stehe fest an der Seite der Gemeinde und die Stadt werde alles in ihrer Macht Stehende tun, die Moschee zu schützen und die Täter zur Rechenschaft zu ziehen. Gleich am Freitag hatten sich auch rund 200 Bürgerinnen und Bürger zu einer Solidaritätsaktion versammelt.
2: Es gibt auch mal gute Nachrichten aus der Wirtschaft. Der oberfränkische Kunststoffhersteller Lamilux expandiert. Im Landkreis Hof wird heute ein neues Werk in Betrieb genommen. Aus dem BR-Studio Hof an Anne-Rose Zuber.
5: Die Lichtkuppeln und Glasdächer von Lamilux werden weltweit verbaut. Und diese Sparte Tageslichtelemente baut das mittelständische Familienunternehmen mit Stammsitz in der Kleinstadt Riau nun weiter aus. Heute wird ein neues Werk im Zuliefer- und Technologiepark Hof-Gattendorf eröffnet. Lamilux hat dafür rund 25 Millionen Euro in ein bereits bestehendes Gebäude investiert und das ist symbolträchtig. Es war jenes Alugusswerk, mit dem der Zulieferpark vor über 20 Jahren mit hoher Förderung der Staatsregierung den Strukturwandel in der Region Hof voranbringen sollte. Nach den Insolvenzen von zwei Aluherstellern arbeiten dort nun rund 130 Menschen für Lamilux. Langfristig geht es um 300 Arbeitsplätze.
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0: Heute Vormittag wechselnd bewölkt, teils zeigt sich die Sonne länger, aber ab dem späten Nachmittag kommen von Südwesten her örtlich Schauer oder Gewitter auf. Höchstwerte 21 bis 28 Grad. In der Nacht viele Wolken und besonders im Norden und der Mitte Bayerns schauerartiger, zum Teil gewittriger Regen. Im Verlauf lässt er an den Alpen nach und es kühlt ab auf 14 bis 7 Grad. Und gleich mit Hanna Hofmann schauen wir uns das Wetter noch ein bisschen genauer an auf BR Schlager. 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

0: und den Schlagern von heute. Ramona Martinez, erzähl mir schöne Lügen.
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0: Das ist neu auf BR-Schlager. Ramona Martinez will schöne Lügen erzählt kriegen. Wir wollen aber jetzt von Hanna Hofmann aus dem BR-Wetterteam die harten Fakten hören. Hanna, am Wochenende hatten wir Sommerwochenende und trotzdem oder deshalb wird im Internet wie wild nach den Eisheiligen gegoogelt heute früh. Also die Eisheiligen, die Zeit, in der es gern nochmal Spätfröste gibt, sind erst nächste Woche. Wir sind diese Woche auch noch mal kalt.
1: Ja, kalt wäre jetzt übertrieben, aber es kühlt diese Woche schon noch ab. Es ist ja auch jetzt für Anfang Mai deutlich wärmer als im Schnitt. Mittwoch bis Freitag wird es kühler. Der kühlste Tag der Woche, der Donnerstag, mit Temperaturen um 15 Grad. Zum Wochenende hin wird es dann aber eh schon wieder wärmer. Und das Wichtigste bei den Eisheiligen ist ja eigentlich die Frage, ob es nachts noch mal Frost gibt. Diese Woche schon mal nicht. Und auch nächste Woche sieht es nach jetzigem Stand auch nicht danach aus, dass noch mal so richtig kalte Luft zu uns kommt.
0: Ein anderes wichtiges Wetterthema. Es braucht Regen. Sag nochmal, wann kommt der?
1: Ja, da warten wir alle drauf und es sollte wirklich im Laufe der Woche jeder mal was abbekommen. Die einen mehr, die anderen weniger. Heute und morgen sind ja schon einige Schauer dabei, aber eher zufällig verteilt. Flächendeckender fällt der Regen in der Nacht zum Donnerstag und am Donnerstagvormittag. Und da wird dann zum Glück auch im Laufe der Woche die Waldbrandgefahr zurückgehen.
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0: Monika Martin auf BR Schlager mit Bleib noch wach. Ja, das ist gut. Werd wach muss es eigentlich heißen an diesem frühen Montagmorgen um kurz vor neun. Und das funktioniert jetzt optimal mit Nena.
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1: 9 Uhr, die Nachrichten des Bayerischen Rundfunks mit Anna Greiter. Die Übersicht. Phils Eck gilt als möglicher Kandidat für US-Truppenabzug. Merz setzt weiter auf stabile schwarz-rote Koalition. Dobrindt will Grenzkontrollen weiterführen. Das Wetter in Bayern erst freundlich, später gewittrig. München. Wenn die USA wie angekündigt aus Deutschland Truppen abziehen, dürften sie das vor allem in Bayern tun. Das sagte der verteidigungspolitische Sprecher der Unionsfraktion im Bundestag, Erndl, auf Bayern 2. Es liege doch sehr nahe, dass die Amerikaner nicht an Standorten mit besonderer Bedeutung für ihren eigenen Betrieb und ihre Machtprojektion reduzierten, wie etwa Ramstein. Die bayerischen Standorte nutze das US-Militär zum Üben. Dort sei es wahrscheinlich einfacher zu reduzieren, sagte der CSU-Politiker. Nach BR-Informationen ist etwa das 2. Kavallerieregiment in Phils Eck in der Oberpfalz im Gespräch. Ähnlich wie Erndl sagte allerdings auch der CDU-Außenpolitiker Kiesewetter im ARD-Morgenmagazin, viel gravierender und für die Sicherheit relevant sei der Verzicht der Amerikaner, Mittelstreckenraketen in Deutschland zu stationieren. Kiesewetter sprach von einem Riesenfehler. Berlin. Bundeskanzler Merz fordert in der schwarz-roten Regierungskoalition eine bessere Zusammenarbeit. Angesichts der jüngsten Spannungen zwischen Union und SPD rief er in der ARD-Sendung Karin Mioska dazu auf, fair miteinander umzugehen. Es gebe sowohl in der CDU als auch in der CSU einen größer werdenden Unmut über Kompromisse mit der SPD und die Zweifel an der Koalition würden mehr. Gemeinsam mit den beiden SPD-Vorsitzenden Baas und Klingbeil bekannte sich Merz aber dazu, die Koalition fortzuführen. London. Großbritannien will sich am 90 Milliarden Euro Kredit der EU für die Ukraine beteiligen. Premierminister Starmer will dazu heute beim Treffen der Europäischen Politischen Gemeinschaft in Armenien mit seinen Gesprächspartnern verhandeln, gab sein Büro bekannt. Hintergrund: London und Brüssel wollen in Verteidigungsfragen enger zusammenarbeiten. Dazu treffen sich heute auch Vertreterinnen und Vertreter aus fast 50 europäischen Staaten in der armenischen Hauptstadt Erivan. Sie wollen die Demokratie in Europa stärken, die Energieversorgung sicherer machen und die wirtschaftliche Entwicklung Europas vorantreiben. Berlin. Bundesinnenminister Dobrindt hat noch einmal deutlich gemacht, dass die Kontrollen an den deutschen Grenzen vorerst bestehen bleiben. Im ersten verwies der CSU-Politiker darauf, dass an den Übergängen nach wie vor Menschen zurückgewiesen würden. Aus seiner Sicht ein Zeichen dafür, dass das europäische Migrationssystem nicht funktioniere. Erst wenn sich daran etwas ändere, könnten die Kontrollen zurückgefahren werden. Ruhpolding. Weil es derzeit warm und trocken ist, steigt auch die Waldbrandgefahr weiter an. Auf dem Saurüsselkopf in den Chiemgauer Alpen ist gestern Abend ein Feuer ausgebrochen. Da das Gelände sehr steil und schwer zugänglich ist, konnten die Einsatzkräfte den Brand bisher noch nicht unter Kontrolle bringen. Heute früh soll die Lage nun erstmal aus der Luft begutachtet werden. Ein Krisenstab wurde eingerichtet. Gefahr für die Bevölkerung besteht laut Gemeinde nicht. In vielen waldbrandgefährdeten Gebieten in Bayern starten derzeit wieder Beobachtungsflüge. Schwerpunkt ist die Oberpfalz. Zum Fußball. Die Spielerinnen des FC Bayern haben das Rückspiel im Champions-League-Halbfinale in Barcelona mit 2:4 verloren. Nach einem 1:1 im Hinspiel sind sie damit ausgeschieden. In der Bundesliga der Männer spielten Freiburg-Wolfsburg 1:1, Gladbach-Dortmund 1:0 und St. Pauli-Mainz 1:2. Das Wetter in Bayern. Heute Vormittag ist es noch freundlich, ab dem späten Nachmittag örtlich Schauer oder Gewitter. Höchstwerte 21 bis 28 Grad. In der Nacht viele Wolken, im Norden und der Mitte regnet es immer wieder bei 7 bis 4 Grad. Ab morgen bis Donnerstag wird es immer wechselhafter mit vielen Wolken, Regen und Gewittern. Und es wird kühler. Morgen noch bis 26 Grad, dann Werte zwischen 16 und 19 Grad. Soweit die Nachrichten. Es ist 9.05 Uhr.
2: 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A99 Westumfahrung München Richtung Nürnberg zwischen Germering Nord und dem Dreieck Feldmoching 10 Kilometer stockender Verkehr. A995 Kreuz München Süd Richtung München zwischen Taufkirchen West und Giesing 2 Kilometer Stau. B B13 Ingolstadt Richtung München zwischen Neuherberg und Neuherbergstraße staut sich's und die B300 Augsburg Richtung Eichach zwischen Dasing West und Dasing Ost 2 Kilometer Stau. Kommen Sie gut durch.
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2: Er betritt ja keine Bühne ohne seinen Hut. Johannes Oerding. Er wird ja ohne seinen Hut in der Öffentlichkeit quasi kaum erkannt. Was natürlich auch praktisch ist. In einem Interview hat er mal gesagt, der Gag ist ja, will ich mal nicht erkannt werden, ziehe ich einfach keinen Hut auf und es funktioniert. Woran wir ihn immer erkennen würden, sind seine tiefgründigen Texte und seine Stimme.
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2: Das ist seine neue Nummer. Mehr Glück als Verstand, gleich auf BR Schlager. Und über Kopfbedeckungen reden wir gleich weiter. Was war Ihre schlimmste Frisur, wollten wir auf Facebook von Ihnen wissen. Und da gab es mitunter schon wilde Antworten. Nach Musik von Costa Cordalis.

0: Laura Wilde weiß, wie man die Sonne hinter den Wolken vorlockt. Und von Momenten, die uns keiner nehmen kann, können wir, glaube ich, alle ein Lied singen. Bestes Beispiel, prägende Erlebnisse beim Friseur. Das ist uns allen schon mal passiert. Man war beim Friseur, hat sich was getraut, was Neues ausprobiert. Im Salon war man noch begeistert, aber daheim, beim Blick in den Spiegel, geht's uns dann eher so. Ja, ja, alles schon erlebt. Aber der Trost ist ja, die Haare wachsen wieder. So ein Haarfail, das kommt auch bei denen vor, die ganz genau im Blickpunkt der Öffentlichkeit stehen. Zum Beispiel bei Ex-Kanzlerin Angela Merkel.
1: Vielleicht war ich einmal beim Friseur und da haben die Leute zurecht gesagt, es war nicht so gelungen, war der Pony ein bisschen kurz.
0: Ist mir leider selber auch schon so gegangen. Und obwohl ich es immer sage, ich sage immer, nee, bitte, die Augenbrauen sollen noch verdeckt. Nee, nein, nee, das war zu kurz. Ja, dann dauert es immer 2 bis 3 Wochen und dann geht's wieder. Aber die Zeit überbrücken fällt schwer. Also Frau Merkel nahm das mit ihrer Merkel-eigenen Gelassenheit. Und noch schöner ist es ja, wenn man sich eigene Fotos von früher anschaut. Andere Zeiten, andere Haare und bei den Frisuren war eben nicht früher alles besser. Gell? Günter Siegel zum Beispiel, Sänger der Spider-Murphy-Gang, hat uns mal erzählt, dass er während seiner Lehre in der Bank wallendes Langhaar hatte.
2: Mit langer Haar damals war ich ein Hippie, Haar bis runter, also Wahnsinn. Und dann habe ich zur Direktion müssen und so und dann hat er gesagt, Herr Siegel, mit Ihrer Frisur, so können wir Sie nicht am Schalter einsetzen. Und dann haben wir das Haar nass gemacht und hinter die Ohren kämmt und so und das gar nicht gesehen, dass es schön sauber war.
0: Später hatte sie sich dann doch einmal abschneiden lassen. Ne? Was war denn Ihre schlimmste Frisur? Das wollten wir von Ihnen wissen bei der Frage der Woche auf unserer Bärschlager-Facebook-Seite. Und da gab es schon einige schöne Antworten. Mini-Pli, Dauerwelle, Luft getrocknet, aber auch Affenschaukeln, ganz, ganz schick. Also Zöpfe, die über den Ohren zu Schlaufen gelegt wurden, wunderschön. Ja? Schreiben auch Sie uns Ihre schlimmste Frisur auf der Bärschlager-Facebook-Seite in die Kommentare bei unserer Frage der Woche.

0: Ein relativ wolkenfreier Montagmorgen auf BR Schlager und ich hoffe, sie hat heute Morgen auch jemand wach geküsst. Kurz vor 9:30 gleich die neue Nummer von Unheilig.
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0: Da will man am liebsten noch ein bisschen im Bett bleiben und kuscheln. Unheilig gleich mit Du bist meine Heimat auf BR Schlager.
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1: Sein neues Album hat sofort Platz 1 der deutschen Verkaufscharts geholt und darauf findet sich auch dieser bewegende Titel, den er für seine kürzlich verstorbene Mama eingesungen hat. Das war Unheilig mit Du bist meine Heimat. Neu um 21:30 auf BR Schlager.
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3: Am Mikrofon Iris Hertle. Viertklässler bekommen heute ihre Übertrittszeugnisse, von denen weitgehend abhängt, wie die Schullaufbahn des Kindes verläuft. In Bayern wechselten zuletzt rund 40% der Kinder aufs Gymnasium. Jeweils um die 28% gehen auf eine Real- oder eine Mittelschule. Dabei gibt es aber große regionale Unterschiede, wie eine Datenanalyse des Bayerischen Rundfunks zeigt. Einzelheiten von Lorenz Storch.
4: Die Unterschiede reichen bis auf die Ebene der Regierungsbezirke. 45% Gymnasiasten in Oberbayern, in Niederbayern dagegen nicht einmal 32%. Das Bayerische Kultusministerium kann nicht sicher sagen, woher diese großen regionalen Unterschiede kommen. Ein möglicher Grund dafür könnten unterschiedliche Erwartungen der Eltern sein, verbunden mit den Ausbildungs- und Arbeitsplatzmöglichkeiten der Region. Also, wo die nächste Universität weit ist, steht auch das Abitur nicht so hoch im Kurs. Auch weite Entfernungen zum nächsten Gymnasium können eine Rolle spielen.
3: Die Landtagsfraktion der SPD findet den Status quo unhaltbar. Das sogenannte Grundschulabitur in Bayern müsse weg, sagt SPD-Expertin Strohmeier. Die Grünen wollen am Mittwoch einen Gesetzentwurf im Landtag einbringen, der künftig auch im Freistaat Gemeinschaftsschulen ermöglichen soll. Längeres gemeinsames Lernen sei der Schlüssel zu mehr Chancengerechtigkeit, begründet die bildungspolitische Sprecherin Triebel den Vorstoß. Auf dem Saurüsselkopf in den Chiemgauer Alpen lodern weiter die Flammen. Auf Bildern ist zu sehen, wie Rauchwolken aus einem bewaldeten Berg bei Ruhpolding aufsteigen. Wie die Gemeinde mitteilte, kann die Feuerwehr jedoch nicht vom Boden aus löschen, weil das Gelände steil und schwer zugänglich ist. Ein Krisenstab wurde eingerichtet. Insgesamt ist die Waldbrandgefahr wegen der anhaltenden Trockenheit gerade sehr hoch. Deshalb sind in einigen bayerischen Regierungsbezirken Flugzeuge zur Luftbeobachtung unterwegs. Unter anderem in der Oberpfalz, wie Marcel Kehrer berichtet.
5: Die Oberpfalz gilt als besonders waldbrandgefährdet. Die Böden speichern kaum Wasser, die großen Kiefern- und Fichtenbestände sind leicht entzündlich. Deshalb werden hier seit Jahren die meisten Beobachtungsflüge angeordnet, gefolgt von Oberbayern. Die Piloten fliegen ehrenamtlich, sind in der Luftrettungsstaffel Bayern organisiert. Luftsportvereine stellen in der Regel die Flugzeuge. Fast 10.000 Flugstunden waren die Piloten im vergangenen Jahr über dem Freistaat unterwegs, allein oder mit Luftbeobachtern. Rund 40 Mal haben sie dabei Wald- oder Flächen Brände gemeldet. Im Landkreis Cham will die Feuerwehr demnächst bei einem grenzüberschreitenden Projekt mit Tschechien eine autonome Drohne testen, die mit künstlicher Intelligenz ebenfalls Brände erkennen kann.
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1: Jetzt am Vormittag ist es noch ganz freundlich. Ab dem späten Nachmittag können wir uns je nach Region auf Schauer oder Gewitter einstellen. Höchstwerte 21 bis 28 Grad. In der Nacht viele Wolken. Im Norden und in der Mitte Bayerns regnet es immer wieder bei 7 bis 4 Grad. Und ab morgen bis Donnerstag wird es immer wechselhafter mit vielen Wolken, Regen und Gewittern. Es wird kühler, morgen noch bis 26 Grad. Dann Werte zwischen 16 und 19 Grad.
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1: 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Sie nannte ihn Elude.
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0: Und den Schlagern von heute. Pietro Basile, Amore Mio. 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

0: 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Doch womöglich die beste Nacht auf Vino e Musica.
1: Am vergangenen Freitag, da war unser Gast in der ARD Schlagerhitparade Pietro Basile mit seiner aktuellen Nummer Amore Mio um 21:45.
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1: Der Montag nach dem 1. Mai-Wochenende, das uns mit ganz viel Sonne und Wärme verwöhnt hat und auch wenn es jetzt kühler wird die nächsten Tage, genau dieses Frühsommergefühl, das nehmen wir mit in die neue Woche. Unser BR-Schlager Musikschatz heute, der bringt uns direkt an den Strand mit Sonne, Meer und einem Lied, das man schon nach dem ersten Hören nicht mehr aus dem Kopf rauskriegt. Und zwar geht's darin um einen winzig kleinen Bikini mit gelben Punkten. Das ist der Itsy Bitsy Teeny Weeny Yellow Polka Dot Bikini von Brian Hyland. Der große Sommerhit aus dem Jahr 1960 und bis heute ein echter Evergreen. Als das Stück damals Platz 1 der amerikanischen Charts erreicht hat, war Brian Hyland gerade einmal 16 und wurde damit über Nacht zum Teenie-Star. Spannend ist auch der Blick in die Zeit. Der Bikini selber war damals ja noch ziemlich neu. Erst 1946 wurde er in Paris vorgestellt und sorgte zunächst für ordentlich Gesprächsstoff. Anfang der 60er fanden manche das noch ziemlich gewagt. Genau deshalb zögerten viele Plattenfirmen zunächst mit diesem Titel. Aber Brian Hyland hat sich getraut und landete einen Welthit. Auch in vielen anderen Ländern wurde das Lied erfolgreich. In Deutschland gab es zum Beispiel eine Version von Katharina Valente und ihrem Bruder Silvio Francesco. Und im Lied selber, da geht es um ein junges Mädchen, das diesen winzig kleinen, klitzekleinen Bikini mit gelben Punkten zum ersten Mal trägt und sich nicht aus der Umkleidekabine bzw. aus dem Wasser raustraut. Inspiriert wurden die beiden Komponisten allerdings nicht von einer schüchternen Strandschönheit mit Traummaßen, sondern von Pauls zweijährige Tochter Paula, die am Strand gespielt hat. Und jetzt raten Sie mal, was die Kleine anhatte. Hier ist unser BR-Schlager-Musikschatz Brian Hyland mit Itsy Bitsy Teeny Weeny Yellow Polka Dot Bikini. 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

Albano und Romina Power sorgen für mediterranes Flair im BR-Schlagermorgen um kurz vor 10. Und da spitzt die Sonne raus dazu, zumindest hier in Nürnberg. Genießen Sie die, bevor es sich ab heute Nachmittag zuzieht und kühler wird. Machen Sie einen kleinen Spaziergang, gehen Sie mit dem Hund raus, trinken Sie einen Cappuccino in der Sonne. Und dann wird alles gut. Das versprechen uns jedenfalls Florian Silbereisen und Thomas Anders, mit denen ich Sie jetzt weiter durch den Montagvormittag schicke. Und dann übernimmt Tom Fiewig im BR-Schlagertreff.

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1: 10 Uhr, die Nachrichten des Bayerischen Rundfunks mit Anna Greiter. Die Übersicht. US-Truppenabzug könnte Vilseck in der Oberpfalz treffen. SPD und CSU dringen auf Korrekturen bei der Gesundheitsreform. Wiedervernässung der Moore in Bayern verläuft schleppend. Das Wetter in Bayern noch freundlich, später gewittrig. Berlin. Der von US-Präsident Trump angekündigte Teilabzug von Truppen aus Deutschland könnte auch bayerische Standorte treffen. Das bestätigte der verteidigungspolitische Sprecher der Unionsbundestagsfraktion Erndl im BR. Genaue Informationen habe man aber noch nicht. Nach BR-Informationen gilt das 2. Kavallerieregiment in Vilseck in der Oberpfalz als möglicher Kandidat. Dazu sagte Erndl, es liege sehr nahe, dass die USA nicht bei den Standorten reduzierten, die für ihren eigenen Betrieb von besonderer Bedeutung seien, wie Ramstein, Landstuhl oder Wiesbaden. Die bayerischen Standorte nutze das US-Militär zum Üben. Dort sei es wahrscheinlich einfacher zu reduzieren. Washington. Die USA wollen es Handelsschiffen möglich machen, wieder frei durch die vom Iran blockierte Straße von Hormuz zu fahren. Der Einsatz Project Freedom solle heute beginnen, kündigte US-Präsident Trump an. Das Militär stellt nach eigenen Angaben Lenkwaffenzerstörer, mehr als 100 Flugzeuge und 15.000 Soldaten bereit. Der Iran sieht in der Ankündigung von Trump die vereinbarte Waffenruhe verletzt und drohte damit, US-Schiffe anzugreifen, sollten sie sich der Straße von Hormuz nähern oder in sie einfahren. In der wirtschaftlich wichtigen Meerenge stecken seit Beginn des Iran-Krieges Hunderte von Schiffen fest. Berlin. Die Gesundheitsreform von Ministerin Waken ist in der schwarz-roten Koalition weiterhin umstritten. Sowohl die SPD als auch die CSU fordern Korrekturen an der Gesetzesinitiative. SPD-Fraktionschef Miersch nannte als Beispiel die beitragsfreie Mitversicherung von Ehepartnern in der gesetzlichen Krankenversicherung, die künftig eingeschränkt werden soll. Für den CSU-Vorsitzenden, Bayerns Ministerpräsidenten Söder, besteht unter anderem beim Thema Bürgergeldempfänger Nachbesserungsbedarf, insbesondere bei der Frage, in welchem Umfang deren Gesundheitskosten weiterhin von den Beitragszahlern finanziert werden sollen. Berlin. Die Kauflaune in Deutschland ist so niedrig wie seit über 3 Jahren nicht mehr. Das ergibt sich aus dem Konsumbarometer, das für den Handelsverband Deutschland erstellt wurde. Der Wert im Mai fiel demnach auf 92,3 Punkte. Der Handelsverband verweist auf die anhaltenden globalen Konflikte, die steigenden Preise und die Sorgen um eine schwache Konjunktur. Das Barometer bildet nicht ab, wie sich die Menschen aktuell verhalten, sondern erfasst die Erwartungen für die kommenden Monate, etwa wie stark die Leute sparen wollen oder wie sich Einkommen und Konjunktur entwickeln werden. München. Die Wiedervernässung der Moore in Bayern scheint nicht gut voranzukommen. 5 Jahre nach der angekündigten Offensive sind bisher rund 1.700 Hektar Moore renaturiert worden. Das geht aus einer Anfrage der Grünen an das bayerische Umweltministerium hervor. Damit erreicht Bayern bis jetzt nur etwa 3% des Ziels der Staatsregierung. Bis 2040 sollen 55.000 Hektar Moore wiedervernässt werden. Für die Fraktionschefin der Grünen im Landtag, Schulze, steht damit fest, Bayern ist beim Moorschutz immer noch viel zu langsam. Das Wetter in Bayern. Am Vormittag ist es noch freundlich, ab dem späten Nachmittag örtlich Schauer oder Gewitter. Höchstwerte 21 bis 28 Grad. In der Nacht viele Wolken. Im Norden und der Mitte regnet es immer wieder bei 7 bis 4 Grad. Ab morgen bis Donnerstag wird es immer wechselhafter mit vielen Wolken, Regen und Gewittern. Und es wird kühler. Morgen noch bis 26 Grad, dann Werte zwischen 16 und 19 Grad. Soweit die Nachrichten. Es ist 10.04 Uhr.
2: Einen schönen Gruß auf Bayerns Straßen. Hier ist der BR-Schlager Verkehrsservice mit der A3 Passau Richtung Nürnberg. Zwischen Neumarkt in der Oberpfalz und Oberölsbach Stau. Dort brennt ein Fahrzeug nach einem Auffahrunfall. Die A995, Kreuz München Süd Richtung München zwischen Taufkirchen West und Giesing, gibt's 2 Kilometer Stau und weiter auf der Tegernseer Landstraße bis zum Candidplatz Stau nach einem Unfall. Und die B304 München Richtung Wasserburg am Inn ist zwischen der Kameruner Straße und Haar blockiert nach einem Unfall. Der Verkehr wird an der Unfallstelle vorbeigeführt. Wo es geht, gute und sichere Fahrt.
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2: Ich grüße Sie nach diesem Wahnsinns-Frühlingswochenende. Ich hoffe, Sie haben es genossen, waren viel an der frischen Luft und deswegen starten viele von uns, und da zähle ich mich auch dazu tatsächlich nach dem Blick in den Spiegel heute Vormittag. Wir starten mit ordentlich Farbe im Gesicht in diese Woche, und auch Farbe gibt es sozusagen im übertragenen Sinne akustisch aus unseren Musiklaufplänen. Wir starten ein bisschen österreichisch-lastig in diese Stunde, aber das ist doch ganz schön, mit dem Blick über den Tellerrand in unser Lieblingsnachbarland mit Nick P. aus Österreich. Lass uns unendlich sein. Simone und Charlie Brunner, neu auf BR Schlager, aus einem Guss, die beiden, und den Anfang macht ein Klassiker. Wolfgang Petri und Jana.

0: Nick P. aus Österreich aus dem Jahr 2016 stammt dieser Titel. 16 Minuten sind's auch, die diese Sendung schon dauert. 10.16 Uhr. Und wir kümmern uns jetzt um den Urlaub. Was haben Klamotten und Mietwagen gemeinsam? Wissen Sie das? Das Passende zu finden ist gar nicht so einfach. Also mit dem Flugzeug, da ist es ja eh gerade ein großes Fragezeichen, wie das so weitergeht mit der Kerosinversorgung und mit unseren Flugreisen. Wenn wir uns aber im Urlaub einen Mietwagen nehmen wollen, ganz klassisch, dann gibt es viele Anbieter, viele Modelle und unterschiedliche Versicherungen auch. Und da sollten wir schon genau hinschauen, bevor wir zum Beispiel im Internet beim Buchen irgendwas anklicken. Marion Weitermeier von der Stiftung Warentest. Wenn ich einen passenden Mietwagen im Internet suche, dann lande ich oft auf sogenannten Vergleichsportalen. Wie sinnvoll sind die? Wie kann ich die nutzen?
1: Vergleichsportale haben den Vorteil, dass sie die wichtigsten Vertragsbedingungen auf Deutsch darstellen. Wer dagegen im Urlaubsland bucht, muss oft Verträge auf Englisch unterschreiben oder auch in der Sprache des Urlaubslandes. Sie stellen wichtige Vertragskriterien auch so dar, dass ich vernünftig nach ihnen filtern kann. Ich kann gucken, was passt zu mir und kann das dann entsprechend einstellen. Und sie sind leicht und einfach zu bedienen.
0: Okay, und wenn wir dann einen Mietwagen uns ausgesucht haben, der zu uns passt, müssen wir schauen, welche Versicherung wir abschließen sollten? Was kann man da empfehlen?
1: Ganz wichtig ist es, eine Vollkaskoversicherung ohne Selbstbeteiligung abzuschließen. Das kann schnell passieren im Urlaub, eine Kratzer, eine Beule. Man muss nicht immer unbedingt selber schuld sein. Es kann auch sein, man kommt morgens zum Auto und wupp, ist da ein Kratzer dran. Ganz wichtig, dass man dann eine Versicherung hat, wo man keine Zahlungen leisten muss. Bestimmte Autoteile sind oft nicht mitversichert. Glas, Reifen oder Unterboden, das ist auch ganz wichtig, wenn man das Mietauto bucht, dass man auch an der Stelle die richtigen Klicks setzt und diese Autoteile einfach mitversichert.
0: Dann muss ich mir dann zum Beispiel keine Sorgen machen, dass ich vielleicht für einen platten Reifen zum Beispiel bezahlen muss oder ähnliches. Und dann kommt es vor, dass mir beim Abholen des Autos am Urlaubsort nochmal am Tresen sozusagen ganz viele Versicherungen angeboten werden. Die seien ganz wichtig und unabdingbar. Dabei habe ich doch das Auto schon beim Mieten versichert.
1: Hier empfehlen wir wirklich hartnäckig bleiben, keine weiteren Versicherungen aufschwatzen. Und manchmal soll es auch dazu gekommen sein, dass Reisende unter Druck gesetzt wurden und einfach kein Auto ausgehändigt wurde. Das ist auf alle Fälle ein Fall, wo man beim

0: Vergleichsportal anrufen soll. Viele haben eine Hotline, die 24 Stunden geschaltet ist und ihnen in solchen Fällen auch wirklich weiterhilft.
1: Okay, und wenn dann der Mietwagen bereitsteht, endlich einsteigen und losfahren oder war da noch was?
0: Bei der Übergabe sollte man wirklich nochmal ganz genau hinschauen. Hat das Auto Kratzer und Beulen, die womöglich nicht im Übergabeprotokoll stehen? Falls nicht, ist es nicht schlimm. Dann sagt man Bescheid, lässt das nachtragen und dann ist man auf alle Fälle auf der sicheren Seite, dass man nicht für Schäden einstehen muss, die man selbst gar nicht verursacht hat.
1: Tipps waren das zum Thema Mietwagen von der Stiftung Warentest. Und in der Mai-Ausgabe von Stiftung Warentest Finanzen, da bekommen Sie viele Tipps, worauf Sie beim Buchen eines Leihautos achten sollten.
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0: Harpo und Movistar im BR-Schlagertreff. 4 Minuten vor 11:30. Muttertag kommt auf uns zu am kommenden Sonntag zur Erinnerung. Was Besorgungen angeht und was Unternehmungen angeht, unser Tipp, das Nikolaus-Kopernikus-Planetarium in Nürnberg bietet am Muttertag, also am Sonntag um 11, eine außergewöhnliche Geschenkidee. 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

0: In der fünften Woche sind sie dabei, Laura und Marc, aktuell zu finden auf Platz 10 in der ARD-Schlager-Hitparade. 10.30 Uhr, halb elf ist es.
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2: Am Mikrofon Iris Hertle. Moore sind für das Klima unverzichtbar. Sie binden nämlich Kohlendioxid und speichern es. Sind sie allerdings trockengelegt, entweichen klimaschädliche Gase in die Atmosphäre. Bayern hat das erkannt und vor 5 Jahren eine Offensive zur Wiedervernässung von Mooren angekündigt. Weit gekommen ist man seitdem aber nicht, wie Silvia Ort berichtet.
3: Seit 2019 wurden bayernweit etwa 1700 Hektar bestehende Moore wieder vernässt, also künstlich wieder unter Wasser gesetzt, um sie zu renaturieren. Das sind gerade einmal 3% des selbstgesetzten Ziels von CSU und Freien Wählern. Bis 2040 sollen es 55.000 Hektar sein. Die Grünen im Landtag hatten sich nach dem aktuellen Stand beim Umweltministerium erkundigt. Fraktionschefin Schulze schickt Kritik Richtung CSU-Chef Söder. Statt die Klimaziele um Jahre nach hinten zu rücken, müsse Söder den Moorschutz nach vorne ziehen. Schulze fordert, auf allen staatlichen Mooren in den nächsten 5 Jahren mindestens mit der Wiedervernässung zu beginnen.
2: Der islamfeindliche Anschlag auf die türkische Gemeinde in Memmingen hat viele schockiert. Unbekannte hatten vergangenen Freitag die Moschee dort mit Tierblut und einem abgetrennten Schweinekopf geschändet. Der Staatsschutz ermittelt und inzwischen haben auch Politiker auf den Vorfall reagiert. Andrea Trübenbacher berichtet.
4: Der bayerische CSU-Fraktionsvorsitzende Klaus Holleczek nannte die Attacke auf die Memminger Moschee widerlich, respektlos und absolut inakzeptabel. Wer so etwas tue, überschreite jede Grenze, sagte er dem evangelischen Pressedienst EPD. Der Vorfall vom Freitag sei ein Angriff auf ein Gotteshaus und damit auch auf die Werte des friedlichen Miteinanders und der Religionsfreiheit. Der Memminger Oberbürgermeister Jan Rothenbacher betonte, man stehe fest an der Seite der Gemeinde und die Stadt werde alles in ihrer Macht Stehende tun, die Moschee zu schützen und die Täter zur Rechenschaft zu ziehen. Gleich am Freitag hatten sich auch rund 200 Bürgerinnen und Bürger zu einer Solidaritätsaktion versammelt.
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0: Stark bewölkt ist es aktuell über Nürnberg. Gleichzeitig kommt aber auch die Sonne raus, weil unser Studiofenster ist auch in Nürnberg und da sehe ich gerade ein paar Sonnenstrahlen. Jedenfalls hat es 18 Grad in Nürnberg. In Leidersbach leicht bewölkt bei 19 Grad, in Unterfranken ein Blick nach Niederbayern, nach Irlbach leicht bewölkt 19 und ein Blick nach Schwaben, Deubach im Landkreis Augsburg stark bewölkt und 21 Grad. Also jetzt am Vormittag auf jeden Fall noch sonnig, freundlich, ab dem späten Nachmittag dann erwarten wir aber örtlich Schauer oder Gewitter. Das Ganze noch bei 21 bis 28 Grad. In der kommenden Nacht im Norden und in der Mitte Regen, wieder bei 4 bis 3 Grad. Und ab morgen bis zum Donnerstag wird es so ein Hin und Her geben zwischen Wolken, Regen und Gewittern. Und insgesamt wird es etwas kühler. Morgen noch bis 26, dann Werte nur noch zwischen 16 bis 19 Grad.
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0: 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Hier ist Sonja Liebing. Schon längst verliebt.

0: Sonja Liebing um kurz vor 10:45 im BR Schlagertreff. Und bei uns geht's jetzt um einen der wohl ungewöhnlichsten Umzüge in Bayern. Und damit ist nicht der Umzug mit Umzugswagen gemeint, sondern ihn gab's ja vor ein paar Wochen in der Altstadt von Regensburg tatsächlich. Und zwar einen Umzug per Menschenkette. Organisiert hat ihn damals Christine Kindermann vom Schreibwarenladen Schauhi zwischen dem alten Standort am Neufahrplatz und dem neuen Laden in der Wallenstraße, sind nur ein paar hundert Schritte Entfernung. Da müsste das doch gehen, dass man so viele Menschen zusammentrommelt, dass man die Kartons einfach von einem zum anderen reicht, bis zum Ziel. Also tatsächlich ohne Umzugswagen. Also Aufruf per Social Media und im eigenen Schaufenster.
1: Und an dem Tag, wo dann der Umzug war, ich war tatsächlich sehr nervös, ob dann wirklich die Kette bis hin reicht zur neuen Straße oder zur neuen Location. Und dann hat es genauso funktioniert. Und das Thema war für mich A, Gemeinschaft, B, man kennt einander nicht, ist neugierig und kann unheimlich viel schaffen.
0: Also rund 100 Leute sind da zusammengekommen tatsächlich, haben sich in einer Reihe aufgestellt, um einen Schreibwarenladen umzuziehen. Und die meisten von ihnen hat Christine Kindermann vorher noch nie gesehen.
1: Die eine hat die Mama mitgebracht, der andere hat den Papa mitgebracht, dann kommt die Nachbarin mit, jung und alt. Und ein kleiner Sohn von einer Mitmacherin sagt, er möchte auch mitmachen, hat dann auch kräftig irgendwo auch die Kistchen, die er tragen konnte, weitergegeben. Also es war einfach entzückend.
0: Und dann war der ganze Umzug in sage und schreibe 20 Minuten erledigt, per Menschenkette. Auch jetzt ist Christine Kindermann immer noch sprachlos, was alles klappen kann, wenn viele Leute zusammenhelfen. Natürlich hat sie sich auch bedankt bei den Helferinnen und Helfer aus der Umzugsmenschenkette mit Blumen, mit Kaffeegutscheinen vom Nachbarcafé und natürlich auch mit einem Rabattgutschein für ihren Laden, so wie sich's gehört bei dem Schreibwarenladen. Und wie heißt es so schön? Viele Hände, schnelles Ende.
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0: Auch musikalisch bleiben wir in Bayern auf BR Schlager. Hier ist die Kultband Relax. Oh, Rosita.

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1: Um 11 Uhr mit Anna Greiter. Der von US-Präsident Trump angekündigte Teilabzug von Truppen aus Deutschland könnte auch bayerische Standorte treffen. Davon geht der verteidigungspolitische Sprecher der Unionsbundestagsfraktion Erndl aus, wie er im BR-Gespräch sagte. Der CDU-Außenpolitiker Kiesewetter sieht Deutschland und Europa geschwächt durch die US-Pläne. Neben dem Truppenabzug verzichtet Washington ja auch darauf, Mittelstreckenraketen bei uns zu stationieren. Kiesewetter schlägt daher vor,
2: insgesamt Europa enger miteinander koordinieren, die Staaten, die es wollen. Deutschland kommt da eine Schlüsselrolle zu. Und dann stehen wir auch ganz anders gegenüber den USA da,
1: sagte der CDU-Außenpolitiker Kiesewetter im Morgenmagazin von ARD und ZDF. Die hohen Spritpreise hängen ja mit der Blockade der Straße von Hormus zusammen. Deutschland will jetzt helfen, den Schiffsverkehr durch die Meerenge sicherer zu machen. Das deutsche Minenjagdboot Fulda soll dabei helfen. Heute bricht es mit 45 Soldaten an Bord deshalb in Richtung Mittelmeer auf, um schon mal näher an der Meerenge zu sein.
3: Dorthin soll das Minenjagdboot erst fahren, wenn die Kampfhandlungen enden und ein offizieller Auftrag vorliegt, ein Mandat vom Bundestag und, so wünscht es sich die Bundesregierung, eines von den Vereinten Nationen. Die Boote sollen mit Hilfe von Sonartechnik, also einem Unterwasserradar, Minen aufspüren, außerdem mit Unterwasserdrohnen. Anschließend werden diese Minen dann unschädlich gemacht, das heißt, sie werden gezielt gesprengt. Oliver Neuroth, Berlin.
1: Der Anteil von Kaiserschnitten bei Geburten ist auf dem höchsten Stand seit der Wiedervereinigung. So war 2024 jede dritte Geburt im Krankenhaus ein Kaiserschnitt, wie das Statistische Bundesamt mitteilte. Die Statistiker verweisen auf regionale Unterschiede. Die Rate war mit 36,4% am höchsten in Hamburg. Bayern liegt mit 32,9% im Mittelfeld. Schlusslichter sind Brandenburg und Sachsen mit je rund 27%. Wer diese Woche von München aus in den Urlaub fliegt, sollte zeitig aufbrechen. Die S-Bahn fährt nämlich nicht durch bis zum Terminal. Ab heute Abend, 10:45, endet die Flughafenlinie S8 am Besucherpark. Von da geht's nur noch mit dem Bus weiter. Wer mit dem Regionalzug kommt, muss in Freising in den Bus umsteigen. Bis Freitag ist das so. Grund sind die Arbeiten an einem neuen elektronischen Stellwerk. Für Schülerinnen und Schüler der 4. Klasse in Bayern ist heute ein wichtiger Tag. Sie erhalten ihre Übertrittszeugnisse. Von ihnen hängt weitgehend ab, ob es für sie auf einem Gymnasium, einer Real- oder einer Mittelschule weitergeht. Entscheidend ist die Durchschnittsnote der Fächer Deutsch, Mathematik sowie Heimat- und Sachunterricht. In Bayern gibt es deutliche Unterschiede, je nach Region. Der BR hat Daten analysiert und kommt zu dem Schluss, dass zum Beispiel fast 56% aller Viertklässler im Landkreis München aufs Gymnasium wechseln, aber nur 25% im Landkreis Regen in Niederbayern. Das Wetter in Bayern. Heute Vormittag ist es noch freundlich, ab dem späten Nachmittag örtlich Schauer oder Gewitter, Höchstwerte 21 bis 28 Grad. In der Nacht viele Wolken, im Norden und der Mitte regnet es immer wieder bei 7 bis 4 Grad. Ab morgen bis Donnerstag wird es immer wechselhafter mit vielen Wolken, Regen und Gewittern und es wird kühler. Morgen noch bis 26 Grad, dann Werte zwischen 16 und 19 Grad. Soweit die Nachrichten. Es ist 11.04 Uhr.
4: Und hier ist BR Schlager, der Verkehrsservice mit der A3 Passau-Nürnberg zwischen Hengersberg und dem Kreuz Deggendorf. Schlechte Sicht durch Rauch, dort ist die Feuerwehr im Einsatz. Die A3 Passau Richtung Nürnberg zwischen Neumarkt Ost und Oberölsbach, ebenfalls ein Fahrzeugbrand und deswegen dort Stau. Die A7 Würzburg Richtung Ulm zwischen Dinkelsbühl, Fichtenau und Ellwangen, 6 Kilometer stockender Verkehr. Die A8 München Richtung Salzburg zwischen Felden und Grabenstedt, Baustelle, 5 Kilometer Stau. Die A95 München Richtung Garmisch-Partenkirchen, da ist die Anschlussstelle Schäftlarn gesperrt, dort wird die Fahrbahn ausgebessert. Und schließlich die B305 Berchtesgaden Reit im Winkel ist zwischen Laubau und Wappachtal in beiden Richtungen gesperrt. Auch dort Löscharbeiten. Wo es geht, gute und sichere Fahrt.
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4: Und gute Fahrt wünschen wir nicht nur den Autofahrerinnen und Autofahrern im Freistaat, sondern auch unserem Nachwuchs. Jawohl, den Bobbycar-Fahrern, den Bobbycar-Piloten. Und wir blicken gleich zurück auf die bayerische Bobbycar-Meisterschaft. Die war nämlich am vergangenen Wochenende.

0: Lind Bennett und das Regenbogenkind im BR-Schlagertreff. 15 Minuten nach 11 ist es gleich. Das kann mir doch nicht passieren, dass ich im Internet auf irgendeinen Fake-Quatsch reinfalle. Oder sagen sich doch die meisten von uns und dann werden wir dann doch eines Besseren belehrt. Es kommt jedenfalls öfter vor, als man denkt. Vor solchen Fakes warnt auch einer der bekanntesten Ärzte in Deutschland. Und zwar in einem Video auf seinem YouTube-Kanal.
1: Hallo, hier ist Eckart von Hirschhausen und zwar der Echte. Warum muss ich das dazu sagen? Weil es im Internet über 2000 Fakes von mir gibt. Und herzlichen Dank an alle, die mich per Mail an fake@hirschhausen.com darauf hingewiesen haben. Wir müssen die Maschen verraten, damit keiner mehr drauf reinfällt.
0: Ja, denn Eckart von Hirschhausen ist zuletzt massenhaft in Videos zu sehen gewesen, wo er selbst gar nicht selbst zu sehen war, sondern eben eine KI-Version von ihm, also eine Kopie. In den letzten 4 Wochen wurden solche Videos bei 1 Million Menschen in Deutschland ausgespielt. Und in diesen Fake-Videos, da wirbt dann der KI-Hirschhausen, also der Falsche, für ominöse Gesundheitsprodukte. Und viele Leute bestellen das Zeug dann auch, das wahrlich nichts bringt, außer viel Geld für die, die das Ganze ins Netz gestellt haben. Denn diese Fake-Videos, sogenannte Deepfakes nennt man die, die wirken tatsächlich täuschend echt.
1: Die Mechanik ist so, dass echte Sequenzen aus meinen ARD-Sendungen genommen werden. Dann legt die KI sehr präzise zu meiner Lippenbewegung und sogar zur Gestik eine künstliche Stimme drunter, die wie meine klingt. Und plötzlich verkaufe ich Abnehmpulver, Potenzmittel, Herz-Kreislauf-Stärkung und allen möglichen sonstigen Müll.
0: Tja, ziemlich krass, dass da mittlerweile so viel möglich ist in dem Bereich. Umso wichtiger tut Aufklärung Not. Das tut Eckart von Hirschhausen in seiner Fernsehdoku Hirschhausen und die Deepfake-Mafia. Da gibt's auch Tipps, wie Sie sich davor schützen können, auf solche Betrügereien im Internet reinzufallen. Zu sehen heute Abend in der ARD um 20:15 Uhr oder auch ab sofort in der ARD-Mediathek.

0: McCartney. Aus den 90ern Hope of Deliverance im BR-Schlager-Treff. 199 Tage Live-Musik. Die Landesausstellung feiert Bayerns Sound vom Mittelalter bis zu den Rock-Ikonen. In Freyung erleben Sie nämlich jetzt gerade Musikgeschichte für alle Sinne und werden auch zum Selbermachen animiert. Denn Musik aus Bayern ist viel mehr als nur Rumtata und Volksmusik. Die Schau beschäftigt sich mit vielen verschiedenen Volksmusikgruppen, aber auch eben mit Pop- und Rockbands, mit dem berühmten Knabenchor, Regensburger Domspatzen, mit internationalen Musikern, die immer wieder für Konzerte im Freistaat gastieren. Also die ganz, ganz breite Palette der Musik. Die Ausstellung können Sie bis zum 8. November in diesem Jahr besuchen, und zwar im Toniversum in Freyung.
1: 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Das neue Lied von Francine Jordi.
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1: Am Mikrofon Iris Hertle. Nach den Kommunalwahlen im März beginnt heute für viele der Wahlgewinner die eigentliche Arbeit. In der Landeshauptstadt München tritt Oberbürgermeister Krause offiziell sein Amt an. In Bamberg übernimmt ein bundesbuntes Bündnis aus 6 Parteien die Geschäfte. Und auch in Augsburg tritt zum ersten Mal der neu gewählte Stadtrat zusammen. Beate Mangold berichtet.
2: In Augsburg wird in Zukunft ein Viererbündnis die Geschicke der Stadt bestimmen. Angeführt wird es von einem neuen Oberbürgermeister, Florian Freund von der SPD. Er hatte in der Stichwahl gegen Eva Weber von der CSU gewonnen, die damit eine zweite Amtszeit verpasste. Allerdings ist die CSU die stärkste Fraktion im Stadtrat geblieben. Die SPD zog hinter Grünen und AfD als viertstärkste Kraft ein. Oberbürgermeister Florian Freund hat sich für sein neues Viererbündnis neben der CSU mit den Freien Wählern und der Generation Augs zusammengetan. Als klassische Koalition verstehen die Parteien ihr Bündnis aber nicht. In einer Kooperationsvereinbarung haben die Partner festgelegt, welche Partei welche Aufgaben federführend übernehmen soll. Ansonsten legt die Vereinbarung nur Eckpunkte fest. Außerdem fehlt dem Bündnis allein eine klare Mehrheit. Für Entscheidungen müssen also auch immer noch zusätzliche Stadträte und Rätinnen aus den anderen 9 im Stadtrat vertretenen Parteien gefunden werden.
1: Es gibt auch mal gute Nachrichten aus der Wirtschaft. Der oberfränkische Kunststoffhersteller Lamilux expandiert. Im Landkreis Hof wird in diesen Minuten ein neues Werk in Betrieb genommen. Anne-Rose Zuber berichtet.
3: Die Lichtkuppeln und Glasdächer von Lamilux werden weltweit verbaut. Und diese Sparte Tageslichtelemente baut das mittelständische Familienunternehmen mit Stammsitz in der Kleinstadt Riau nun weiter aus. Heute wird ein neues Werk im Zuliefer- und Technologiepark Hof-Gattendorf eröffnet. Lamilux hat dafür rund 25 Millionen Euro in ein bereits bestehendes Gebäude investiert. Und das ist symbolträchtig. Es war jenes Alugusswerk, mit dem der Zulieferpark vor über 20 Jahren mit hoher Förderung der Staatsregierung den Strukturwandel in der Region Hof voranbringen sollte. Nach den Insolvenzen von 2 Aluherstellern arbeiten dort nun rund 130 Menschen für Lamilux. Langfristig geht es um 300 Arbeitsplätze.
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4: Vorne dran sind die Augsburger mit fast wolkenlosen 22 Grad, dicht gefolgt von Schönau im Landkreis Rhön-Grabfeld bei 20 Grad, stark bewölkten Himmel haben wir auch in Irlbach in Niederbayern, leicht bewölkt ist es dort bei 20 Grad, stark bewölkt dagegen, so ist es richtig, in Schönau in Unterfranken. Motschiedl leicht bewölkt, 19 Grad und dann schauen wir noch nach Polling im Landkreis Weilheim-Schongau-Oberbayern, leicht bewölkt bei 19 Grad. Noch ist es freundlich, ab dem späten Nachmittag ziehen dann Schauer oder Gewitter auf, Höchstwetter 21 bis 25 Grad. Ab morgen bis zum Donnerstag bleibt es bei diesem wechselhaften Wetter aus Wolken, Regen und Gewittern im Wechsel und es wird insgesamt kühler. Morgen noch bis 26, in den nächsten Tagen dann aber zwischen 16 und nur noch 19 Grad.
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0: Aus der Hitwerkstatt von Maite Kelly, in der ersten Woche dabei und schon auf Platz 4 in der ARD-Schlager-Hitparade. Ein Kuss in Paris. 11.46 Uhr, kurz nach 11:45. Es steht oder stand wohl in jedem Haushalt, in dem es Kinder gibt. Die Rede ist vom legendären Bobbycar. Mit diesem Rutschauto made in Franken cruisen aber nicht nur die Kleinen durch die Gegend, nein, auch Erwachsene sind damit unterwegs und stürzen sich in halsbrecherischer Geschwindigkeit den Hügel hinunter und um die Kurven herum und kämpfen um den Titel. Jawohl, denn jetzt am Wochenende waren tatsächlich die bayerischen Meisterschaften im Bobbycar-Fahren, und zwar im unterfränkischen Frammersbach. Da waren kleine Rennfahrer unterwegs, aber auch Fahrerinnen und Fahrer in der Profiklasse.
1: 3, 2, 1, los!
2: Unter den Profis Ronja Schwarz aus Ostheim vor der Rhön. Im vergangenen Jahr gewann sie den Weltmeistertitel bei den Amateuren. Und heute?
3: Ja, also ich rechne mir meine Chancen schon relativ gut aus eigentlich. Kurvige Strecken sind für mich aufgrund meines geringeren Gewichts im Vergleich zu anderen Fahrern relativ gut geeignet. Ob es das Treppchen wird, schön wäre es auf jeden Fall. Ich würde mich sehr freuen.
2: Die Strecke 480 Meter. Für die Profis 3 Kurven, darunter eine mit 180 Grad. Eine Herausforderung an Mensch und Maschine. Doch die Konkurrenz ist stark. So geht auch der amtierende Weltmeister an den Start. Dominik Rivola aus Biberbach bei Augsburg. Und auch Stefan Kittel aus Kriglingen gehört zu den Favoriten.
4: Wir hoffen natürlich, dass wir heute Abend ein bisschen das Sekt riechen. Das heißt, wir waren auf dem Podest gestanden. Also das wünschen wir uns beide, glaube ich.
2: Starke Konkurrenten. Überheblich sind die beiden aber nicht.
5: Es ist jetzt keiner davor gewarnt, dass er keine Fehler macht. Es kann der Reifen ausgehen, man kann einfach mal in die Seite hinausfahren. Und von dem her ist jeder ein ernsthafter Gegner. Und so wird er auch wahrgenommen.
2: Doch Ronja hat eine Taktik, um gegen die starken Männer zu bestehen.
3: Wir haben auf mein Fahrzeug fast 5 Kilo zusätzlich noch drauf gemacht. Und wir schauen auch immer mit dem Reifendruck, wie viel Bar wir da ungefähr brauchen.
2: Zwei fahren immer gegeneinander. Wer zweimal verliert, ist raus. Am Ende reicht es noch zu Platz 7.
3: Es gab heute einige starke Gegner. Also bin ich eigentlich relativ zufrieden. Ich hatte gerade bei den starken Gegnern auch weniger Abstand, als ich gedacht hätte.
2: Durchgesetzt hat sich dann doch Dominik Rivola. Das Finale hat er gegen Stefan Kittel für sich entschieden. Und somit ist er der neue bayerische Meister.
4: Das Glück war heute auf meiner Seite. Also
5: war ein schönes Rennen, hat gepasst.
4: Ja, wir hoffen, wir haben die Zuschauer gut unterhalten. Cool genug geblieben diesmal. Ja.
0: Also dank Coolness zum bayerischen Meistertitel, und zwar im Bobbycar-Fahren. Am Wochenende war dieser Wettbewerb in Unterfranken, und Albrecht Rau hat für uns berichtet.

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1: Um 12 Uhr mit Marlene Reichert. Seit dem Wochenende steht die Drohung der US-Regierung im Raum. 5000 in Deutschland stationierte amerikanische Soldaten sollen das Land verlassen. Bislang war aber unklar, um welchen Standort es geht. Jetzt ist die Entscheidung aber durchgesickert. Mehr dazu von Markus Wolf.
2: Die 5000 US-Soldaten sollen aus Bayern abgezogen werden, genauer aus der Oberpfalz. Dort betreibt die US-Armee ihren größten Stützpunkt im Ausland. Nach exklusiven Informationen des BR soll die sogenannte Striker-Brigade aus Vilseck verlegt werden. Das bestätigte eine interne Quelle. Damit reaktiviert die US-Regierung einen Plan aus der ersten Amtszeit von Präsident Donald Trump. Schon 2020 stand die betreffende Brigade kurz vor dem Abzug. Trumps Nachfolger Joe Biden stoppte das Vorhaben allerdings kurzfristig.
1: Die USA wollen von heute an mit einem großen Militäraufgebot Handelsschiffe durch die Straße von Hormus eskortieren. Der Iran droht mit Angriffen auf die US-Streitkräfte in der Meerenge und spricht von einem Bruch der Waffenruhe. Die Lage vor Ort ist kritisch, Behörden mahnen zur Vorsicht. Anna Favik mit den Einzelheiten.
3: Laut der britischen Behörde für die Sicherheit der Handelsschifffahrt ist die maritime Sicherheitslage in der Straße von Hormus wegen der andauernden Militäroperation weiterhin kritisch. Die Behörde riet Handelsschiffen, die Region nur vorsichtig zu durchqueren und sich über Seefunk mit den Behörden im Oman abzustimmen. Weil die USA vor der Küste von Oman eine verstärkte Sicherheitszone eingerichtet haben, sollen Seeleute eine Route durch omanisches Hoheitsgewässer prüfen.
1: Seitdem das ehemalige Twitter vom US-Unternehmer Elon Musk übernommen und in X umbenannt wurde, steht die Plattform zunehmend in der Kritik. Beispielsweise spart das Unternehmen bei der Bekämpfung von Fake News. SPD, Grüne und Linke haben nun in einer gemeinsamen Aktion erklärt, die Plattform zu verlassen. X fördere zunehmend Desinformation, hieß es zur Begründung. Es geht dabei um die Accounts der einzelnen Parteien, der Bundestagsfraktionen und von zahlreichen Politikerinnen und Politikern. Der gesellschaftliche Zusammenhalt in Deutschland wird einer Umfrage für die Krankenkasse DAK zufolge von vielen Bundesbürgern als schlecht oder sogar sehr schlecht bewertet. Das gaben 67% der vom Meinungsforschungsinstitut Forsa Befragten an. Das sind 6 Prozentpunkte mehr als im Vorjahr. Auch Beleidigungen, Respektlosigkeit und Aggressivität steigen der Wahrnehmung der meisten Befragten zufolge. In Schwaben haben zwei Kinder beim Spielen an einem Flussufer eine Granate aus dem Zweiten Weltkrieg gefunden. Die 6 und 8 Jahre alten Brüder hatten das Geschoss in einem Kiesbett am Lech nahe Totenweiß gefunden und ihrem Vater gezeigt. Der verständigte die Polizei, der Kampfmittelräumdienst untersuchte und sprengte die Granate dann vor Ort. Das Wetter in Bayern. Ab dem späten Nachmittag örtlich Schauer oder Gewitter. Höchstwerte 21 bis 28 Grad. In der Nacht kühlt es ab auf 7 bis 4 Grad. Ab morgen bis Donnerstag wird es immer wechselhafter mit vielen Wolken, Regen und Gewittern. Morgen maximal 26 Grad, dann 16 bis 19 Grad. Soweit die Nachrichten. Es ist 12.03 Uhr.
4: 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Mit der A7 Würzburg Richtung Ulm zwischen Dinkelsbühl, Fichtenau und Ellwangen 8 Kilometer stockender Verkehr. Die A8 München Richtung Salzburg. 6 Kilometer Stau haben wir da zwischen Felden und Grabenstedt. Grund ist eine Baustelle. Die A93 Regensburg Richtung Holledau zwischen Regensburg Nord und dem Kreuz Regensburg 4 Kilometer. Die A99 Ostumfahrung München Richtung Nürnberg zwischen Hohenbrunn und Haar. Ein Unfall mit 3 Fahrzeugen. Die B8 Neumarkt Richtung Nürnberg zwischen Postbauer Hängen und Feucht 3 Kilometer Stau. Die B12 Buchloe Richtung Kempten ist zwischen der Ausfahrt von der A96 bei Jengen-Kaufbeuren und Jengen gesperrt. Dort brennt ein Fahrzeug und es gibt Sichtbehinderungen durch Rauch. Und die B305 Berchtesgaden Reit im Winkel ist in beiden Richtungen gesperrt wegen Löscharbeiten zwischen Laubau und Wappachtal. Wo es geht, gute und sichere Fahrt. 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
4: Und Sie kennen sie vielleicht auch schon, die kleinen, leicht nussig schmeckenden Samen. Sie sind eine gute Alternative zu Reis, Couscous oder Bulgur, ob als Salat, Bratling oder im Müsli. Quinoa, das neue Powerfood. Naja, ganz so neu ist es auch wieder nicht, aber es liegt weiterhin im Trend und Quinoa lässt sich vielseitig verwenden, eignet sich hervorragend für die vegetarische und glutenfreie Küche. Was beim Kochen der Körner zu beachten ist und was man alles Kreatives damit machen kann, wir sprechen gleich über Quinoa mit Ernährungsberaterin Silke Noll im BR Schlagertreff.

0: Ein sogenanntes Pseudogetreide. Die kleinen Körner nämlich, die sind die Samen einer Pflanze aus der Familie der Fuchsschwanzgewächse. Also eher verwandt mit Spinat oder roter Beete als eben mit Weizen oder auch mit Roggen. Ursprünglich, da kommt der Quinoa aus den Andenregionen Südamerikas, vor allem aus Peru oder auch Bolivien und Ecuador. Der Quinoa, der erlebt heute weltweit wieder so eine Art Comeback, weil viele Menschen nach nährstoffreichen und pflanzlichen Lebensmitteln suchen. Und da hat dieses kleine Korn wirklich jede Menge zu bieten.
1: Und was zum Beispiel?
0: Zum einen viel Eiweiß, etwa doppelt so viel wie Reis. Und das Besondere ist jetzt daran, dass dieses Eiweiß qualitativ unglaublich hochwertig ist, weil Quinoa nämlich alle 9 essentiellen Aminosäuren, nennt man das, also alle 9 lebenswichtigen Eiweißbausteine liefert, die unser Körper nicht selbst herstellen kann. Der Quinoa hat die alle. Das ist bei pflanzlichen Lebensmitteln nämlich eher selten. Der Quinoa hat auch viele Ballaststoffe, die lange satt machen und gut für die Verdauung sind. Mineralstoffe sind eine Menge drin, wie Magnesium, Eisen und Zink. Das ist für Muskeln, die Blutbildung und das Immunsystem unglaublich wichtig. Und der Quinoa ist von Natur aus glutenfrei. Und das macht ihn zu einer super tollen Alternative für Menschen mit Zöliakie oder auch einer Glutenunverträglichkeit.
1: Und wofür kann ich dieses Pseudogetreide, wie Sie vorhin gesagt haben, Quinoa denn verwenden?
0: Das Schöne am Quinoa ist, er ist total vielseitig. Man kann ihn auf der einen Seite als Beilage wie Reis oder wie Couscous nehmen. Er hat, wenn er gekocht ist, so eine leicht nussige Note und auch eine lockere, körnige Konsistenz. Beliebt ist Quinoa allerdings auch in Salaten oder auch, was ich persönlich unglaublich gerne mag, in sogenannten Bowls, also bunten Schüsseln, die mit Gemüse, Hülsenfrüchten oder vielleicht auch mit ein bisschen Fleisch, Feta oder Hähnchen gefüllt werden. Da gibt es also unendliche Möglichkeiten. Der sättigt gut, eignet sich also auch für vegetarisch wunderbar, für Bratlinge zum Beispiel, Aufläufe oder auch gefüllte Paprika mit Quinoa anstelle Hackfleisch. Schmeckt es total lecker.
1: Und mit Reis vermischt, finde ich, da gewinnt der Reis noch dazu, wenn da Quinoa dabei ist. Übrigens kann man ihn auch fürs Frühstück verwenden, statt Haferflocken im Porridge zum Beispiel. Dazu einfach Quinoa mit Milch aufkochen, dann wie sonst auch das Müsli oder das Porridge zubereiten. Mal was anderes.
0: An sich ist der Quinoa total unkompliziert. Es gibt nur einen kleinen Schritt, den man vorher machen sollte. Und zwar sollte der Quinoa, bevor er irgendwie gegart wird, gut abgespült werden. Auf der Oberfläche der Körner, da sitzen nämlich natürliche Bitterstoffe, das sind sogenannte Saponine, die mit dem Wasser abgewaschen werden. Wenn man das nicht macht, ist das zwar gesundheitlich unbedenklich, aber dann schmeckt da halt etwas bitter. Das heißt, dieser schöne, nussige Geschmack wird durch so eine leicht bittere Note noch vermischt. Bitte auch warmes Wasser nehmen, dann lösen sich diese Saponine leichter ab. Ja, und dann, wenn er dann gekocht wird, eigentlich kann man sich so die Faustregel ähnlich wie beim Reis behalten. Ein Teil Quinoa mit 2 Teilen Wasser oder auch Brühe und dann aufkochen. 12 bis 15 Minuten sanft köcheln lassen und dann ist er schon fertig.
1: Also, das müssen wir bei der Zubereitung beachten. Vielen Dank, Silke Noll vom Ernährungsteam der Verbraucherzentrale Bayern. Gekocht lässt sich Quinoa übrigens prima portionsweise auch einfrieren. Falls also was übrig bleibt, nachhaltig ist das also auch noch. Und inzwischen wird Quinoa tatsächlich auch bei uns in Bayern angebaut. Also, einfach mal die Augen offen halten. Vielleicht gibt es Quinoa ja auch quasi um die Ecke. Auch in Ihrer Region.
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0: 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Andreas Zaron neu auf BR Schlager. Damit wird es 12.30 Uhr, halb eins.
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2: Im Studio Julia Grantner. Flammen und Rauch am Saurüsselkopf im Chiemgau. Und das Löschen ist in dem unwegsamen, steilen Gelände extrem schwierig. Schon seit gestern Abend kämpft die Feuerwehr gegen die Flammen. Jetzt wurde der Katastrophenfall ausgerufen, wie Laura Hautkamp berichtet.
3: Landrat Andreas Danzer hat heute um kurz nach 10 Uhr die höchste Eskalationsstufe des Bayerischen Katastrophenschutzes ausgerufen. Das bedeutet, ab sofort übernimmt das Landratsamt die zentrale Führung aller Einsatzkräfte. Feuerwehr, Behörden und Fachstellen arbeiten unter einheitlichem Kommando. Diese Stufe ermöglicht es, schnell und unbürokratisch zusätzliche Kräfte und Mittel anzufordern, auch überregional. Auslöser ist der Waldbrand am Saurüsselkopf, der seit Sonntagabend wütet. Rund 4 bis 5 Hektar Wald stehen in Flammen. Das besondere Schutzziel, das Trinkwasserschutzgebiet Laubau, das direkt bedroht ist. Mehrere Polizeihubschrauber bekämpfen das Feuer aus der Luft. Am Boden laufen Bewässerungsmaßnahmen entlang der Forstwege. Das steile, schwer zugängliche Gelände erschwert den Einsatz erheblich. In der Nacht war ein Eingreifen unmöglich gewesen. Für die Bevölkerung besteht laut Landratsamt keine unmittelbare Gefahr. Im Bereich südlich und östlich der Chiemgau-Arena kann es zu leichtem Ascheregen kommen. Fenster und Türen sollten geschlossen bleiben.
2: Im Chiemgau sind die Retter gerade im Einsatz. In Fürth plant man derweil, wie man im Ernstfall noch effektiver und schneller helfen kann. Dort erweitert das Bayerische Rote Kreuz sein Katastrophenschutzzentrum und hat dazu ein angrenzendes Grundstück von gut 7000 Quadratmetern erworben. Es soll ein modernes Ausbildungszentrum geben, Hallen für Fahrzeuge und Material sowie Übungsflächen für Einsatzkräfte und Rettungshunde. Einige Wochen mussten die Gewinnerinnen und Gewinner der Kommunalwahlen warten, bis heute für viele die eigentliche Arbeit losgeht. In der Landeshauptstadt München tritt Oberbürgermeister Krause offiziell sein Amt an. In Bamberg beginnt ein buntes Bündnis aus 6 Parteien die Arbeit. Und in Augsburg tritt zum ersten Mal der neu gewählte Stadtrat zusammen. Dazu Beate Mangold.
4: In Augsburg wird in Zukunft ein Viererbündnis die Geschicke der Stadt bestimmen. Angeführt wird es von einem neuen Oberbürgermeister, Florian Freund von der SPD. Er hatte in der Stichwahl gegen Eva Weber von der CSU gewonnen, die damit eine zweite Amtszeit verpasste. Allerdings ist die CSU die stärkste Fraktion im Stadtrat geblieben. Die SPD zog hinter Grünen und AfD als viertstärkste Kraft ein. Oberbürgermeister Florian Freund hat sich für sein neues Viererbündnis neben der CSU mit den Freien Wählern und der Generation Augs zusammengetan. Als klassische Koalition verstehen die Parteien ihr Bündnis aber nicht. In einer Kooperationsvereinbarung haben die Partner festgelegt, welche Partei welche Aufgaben federführend übernehmen soll. Ansonsten legt die Vereinbarung nur Eckpunkte fest. Außerdem fehlt dem Bündnis allein eine klare Mehrheit. Für Entscheidungen müssen also auch immer noch zusätzliche Stadträte und Rätinnen aus den anderen 9 im Stadtrat vertretenen Parteien gefunden werden.
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0: 23 Grad messen wir in Windorf in Niederbayern. Leicht bewölkter Himmel dort. 22 sind es in Irlbach im Landkreis Straubing-Bogen. Bei leicht bewölktem Himmel ebenfalls. Und Polling in Oberbayern ebenfalls leicht bewölkt bei 21 Grad. Es ist noch sonnig ab dem späten Nachmittag, aber erwarten wir Schauer bzw. auch Gewitter in Bayern. Das alles noch bei Höchstwerten zwischen 21 und 28 Grad. Ab morgen dann bis zum Donnerstag wird das Wetter viel wechselhafter als bislang. Mit einer Mischung aus Wolken, Regen und Gewittern und vor allem es kühlt hauchab. Morgen nicht ganz so heftig, noch bis 26 Grad am Dienstag, aber dann Mittwoch und Donnerstag erreichen die Werte nur noch 16 bis 19 Grad.
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0: Die Neuauflage von Words, diesmal in der Interpretation von Joey Heindle. Schwer zu erklären, aber Fakt ist es, er ist auf Platz 5 in der ARD-Schlager-Hitparade in der ersten Woche mit dabei. 12.43 Uhr, kurz vor dreiviertel eins.
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0: Neues, das heißt ein weiteres Kapitel, in diesem Fall in der Angelegenheit Welke gegen Carpendale. Und womöglich ist es aber jetzt auch das Schlussabkapitel. Wir erinnern uns, Satiriker Oliver Welke, wir kennen ihn als Moderator der Heute-Show, hatte in seiner Sendung einen Witz gerissen über Howard Carpendale-Fans. 100 Beine, es riecht alles nach Urin. Was ist das, die erste Reihe bei Carpendale? Also man kann drüber streiten, ob das jetzt irgendwie sehr geschmacklos war oder nicht. Daraufhin hatte Howie jedenfalls in den sozialen Medien enttäuscht reagiert. Er hätte nie gedacht, dass Welke Menschen so niedermachen würde, die sich nicht wehren können. Auf seinen Konzerten seien nur feine Laute, sagte Howie. In seiner jüngsten Sendung hat jetzt Oliver Welke sich dann entschuldigt und hat gesagt, es war ein sehr doofer, unnötiger, alter Witz. Ja, und Howard Carpendale, für den ist es jetzt damit gut. Und er hat Welke wieder via Social Media, so macht man das heute, gleich noch auf eins seiner Konzerte eingeladen, damit der sich dann ein Bild davon machen kann, wie das Howard Carpendale-Publikum wirklich ist. Also mal hingehen, ob er das auch tut, der Welke, weiß man nicht. Howie hat in der Angelegenheit jedenfalls die Nerven behalten und er hat damit auch für ein Happy End gesorgt. Und damit sind wir auch fast am Happy End dieser Sendung. BR Schlagertreff geht zu Ende für diesen Montag. Ich wünsche Ihnen noch einen wunderschönen restlichen Start in diese Woche. Machen Sie es gut.
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1: Um 13 Uhr mit Marlene Reichert. Die US-Armee plant offenbar den Abzug von 5000 Soldaten aus Bayern. Nach BR-Informationen soll die sogenannte Striker-Brigade aus Vilseck in der Oberpfalz verlegt werden. Das hat eine interne Quelle bestätigt. Markus Wolf berichtet.
2: Schon 2020 stand die betreffende Brigade kurz vor dem Abzug. Trumps Nachfolger Joe Biden stoppte das Vorhaben allerdings kurzfristig. Bisher hatte man auf US-Seite regelmäßig die strategische Bedeutung der Truppe betont. Sie stelle einen wichtigen Pfeiler der konventionellen Abschreckung der NATO dar, hieß es. Was nun hinter der Entscheidung steckt, ist nicht ganz klar. Das US-Verteidigungsministerium teilte zuletzt mit dem Schritt trage man den Anforderungen im Einsatzgebiet sowie den Bedingungen vor Ort Rechnung.
1: Iranische Streitkräfte sprechen davon, das US-Militär an der Einfahrt in die Straße von Hormuz gehindert zu haben. Von den USA gibt es dazu noch keine Angaben. Zuvor hatte es scharfe Drohungen von beiden Seiten gegeben. Hintergrund ist eine Ankündigung von US-Präsident Trump, die Marine solle festsitzende Schiffe durch die Straße von Hormuz eskortieren, notfalls auch mit Gewalt. Der Iran drohte daraufhin, ein solches Vorhaben sei ein Bruch der Waffenruhe und man werde Militär, das sich der Meerenge nähere, angreifen. Seit Freitag gilt der sogenannte Tankrabatt, also eine Senkung der Energiesteuer auf Benzin und Diesel um etwa 17 Cent pro Liter. Das aber kommt nicht in vollem Umfang bei den Verbrauchern beim Tanken an, wie der ADAC ausgerechnet hat. Gestern waren die Preise im bundesweiten Durchschnitt nur um etwa 11 Cent günstiger als noch am 30. April. Und das, obwohl der Rohölpreis seitdem gesunken ist, so der ADAC. Die Weltgesundheitsorganisation meldet den Ausbruch einer Atemwegsinfektion auf einer Atlantikkreuzfahrt. Drei Personen sollen nach der Infektion mit dem Hunter-Virus gestorben sein.
3: Drei weitere Personen seien infiziert. Eine von ihnen werde in Südafrika intensivmedizinisch betreut. Zwei befänden sich noch auf dem Schiff. Das teilte die WHO in Genf auf ihrer Plattform X mit. Unter den Opfern ist nach Agenturberichten ein niederländisches Ehepaar. Das Hunter-Virus kann beim Kontakt mit Ausscheidungen von Nagetieren auf den Menschen übertragen werden. In seltenen Fällen wird der Erreger auch von Mensch zu Mensch übertragen, so die WHO. Das Kreuzfahrtschiff MV Hondius eines niederländischen Betreibers befindet sich zurzeit im Hafen von Kapverde. Marie-Christine Werner, Genf.
1: Das Wetter in Bayern, zunächst wechselnd bewölkt mit teils längeren sonnigen Abschnitten. Ab dem späten Nachmittag örtlich Schauer oder Gewitter, Höchstwerte 21 bis 28 Grad. In der Nacht Tiefstwerte um 11 Grad. Morgen bis Donnerstag oft bewölkt und gebietsweise Schauer und Gewitter. Höchstwerte morgen bis 26 Grad, danach kühlt es etwas ab. Soweit die Nachrichten, es ist 13.03 Uhr. Die Verkehrsübersicht: A3 Passau Richtung Nürnberg zwischen Neumarkt Ost und Oberölsbach, 5 Kilometer stockender Verkehr wegen Bergungsarbeiten. A7 Würzburg Richtung Ulm zwischen Dinkelsbühl, Fichtenau und Ellwangen, 7 Kilometer stockender Verkehr. A8 München Richtung Salzburg zwischen Felden und Grabenstedt, 5 Kilometer Stau an einer Baustelle. A93 Regensburg Richtung Holledau zwischen Regenstauf und dem Kreuz Regensburg, 8 Kilometer stockender Verkehr und an den Tunneln Blockabfertigung. B8 Neumarkt Richtung Nürnberg zwischen Postbauerhäng und Feucht, 4 Kilometer Stau. B28 Neu-Ulm Richtung Hittistetten zwischen Neu-Ulm und Senden steht ein brennendes Fahrzeug. Und die B305 Berchtesgaden-Reit im Winkel ist in beiden Richtungen zwischen Laubau und Wabachtal wegen Löscharbeiten gesperrt. Soweit der Service.
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1: Um 14 Uhr mit Marlene Reichert. Die US-Armee wird nach Informationen des BR 5000 Soldaten aus Vilseck in der Oberpfalz abziehen. Wie eine interne Quelle bestätigt hat, soll die Striker-Brigade verlegt werden. Was der Abzug für die Region bedeutet, dazu Margit Ringer.
2: Da ist alles auf die Amerikaner ausgerichtet. Lieferdienste, Taxis, Handwerksbetriebe, Hotel, Gastronomie, Einzelhandel, die Mietwohnungen darf man nicht vergessen. Sehr, sehr viele außerhalb des Übungsplatzes. Insgesamt geben die Amerikaner pro Jahr 650 Millionen Euro außerhalb des Übungsplatzes aus. Also da gehören auch Gesundheitsleistungen dazu. Und da wird jetzt natürlich einiges wegbrechen in der ganzen Region. Vor allem in Vilseck, hier eine kleine Stadt, die bislang total auf Amerikaner ausgerichtet war. Und es geht auch um Arbeitsplätze. 3000 zivile Arbeitsplätze gibt es insgesamt auf dem Übungsplatz. Auch da wird jetzt sicherlich ein Teil wegfallen.
1: Die USA haben Meldungen iranischer Medien dementiert, wonach ein US-Kriegsschiff in der Straße von Hormus angegriffen wurde. Die europäischen Staats- und Regierungschefs bleiben derweil weiterhin zurückhaltend, den Amerikanern in der Meerenge unter die Arme zu greifen.
3: Nachdem die US-Regierung angekündigt hatte, eine Initiative zu starten, um feststeckenden Schiffen in der Meerenge zu helfen, sagte Frankreichs Präsident Macron, wenn die USA die Straße von Hormuz freiräumen wollten, sei das sehr gut. Allerdings werde er sich nicht an einer Mission beteiligen, die keinen klaren Auftrag habe, so Macron beim Gipfel der Europäischen Politischen Gemeinschaft in der armenischen Hauptstadt Erivan. Ähnlich zurückhaltend äußerte sich EU-Außenbeauftragte Kaya Kallas. Man unterstütze eine diplomatische Lösung, um die Straße von Hormuz wieder zu öffnen, so Kallas. Jean-Marie Magro aus Erivan.
1: Eine klare Mehrheit der Menschen in Deutschland unterstützt einer Studie zufolge die Regeln und Werte der Demokratie. Im aktuellen Demokratiemonitor der Bertelsmann Stiftung gaben das 82% der Befragten an. Damit, wie die Demokratie hierzulande funktioniert, sind demnach aber nur 29% zufrieden. Und die Parteien erhielten für ihre Arbeit in der Studie nur eine Zustimmung von 17%. Das Landeskriminalamt sucht erneut nach dem gestohlenen Goldschatz von Manching. Die Ermittler vermuten, dass die Beute auf dem Grundstück des Hauptverdächtigen und seiner Partnerin in Mecklenburg-Vorpommern versteckt ist. Am Morgen startete deswegen eine Suchaktion mit Röntgen- und Radartechnik. Demnach wird jedes einzelne Möbelstück und die Räume auf Verstecke wie beispielsweise doppelte Wände durchsucht. Seit dem Diebstahl 2022 fehlen unter anderem noch über 400 Goldmünzen. Das Wetter in Bayern. Zunächst wechselnd bewölkt mit teils längeren sonnigen Abschnitten. Ab dem späten Nachmittag örtlich Schauer oder Gewitter. Höchstwerte 21 bis 28 Grad. In der Nacht Tiefstwerte um 11 Grad. Morgen bis Donnerstag oft bewölkt und gebietsweise Schauer und Gewitter. Höchstwerte morgen bis 26 Grad. Danach kühlt es etwas ab. Soweit die Nachrichten. Es ist 14.03 Uhr. Die Verkehrsmeldungen: A3 Passau Richtung Nürnberg zwischen Neumarkt Ost und Oberölsbach, 4 Kilometer stockender Verkehr wegen Bergungsarbeiten nach einem Unfall. A8 München Richtung Salzburg zwischen Felden und Grabenstedt, 5 Kilometer stockender Verkehr an einer Baustelle. Die A9 Nürnberg Richtung München ist zwischen Hilpoltstein und Greding nach einem Unfall gesperrt. Dort ist ein Rettungshubschrauber im Einsatz. Die B12 Mühldorf-Passau ist in beiden Richtungen zwischen Pocking und der B388 bei Rottau nach einem Unfall gesperrt. Die B22 Nürnberg Richtung Neuhaus an der Pegnitz ist zwischen Bayreuth und Mistelbach ebenfalls nach einem Unfall gesperrt. Es staut sich hier. Und die B305 Berchtesgaden-Reit im Winkel ist in beiden Richtungen zwischen Laubau und Wappachtal wegen Löscharbeiten gesperrt. Soweit das Service.
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1: Um 15 Uhr mit Marlene Reichert. 5000 US-Soldaten sollen aus Deutschland abgezogen werden und nach BR-Informationen offenbar alle aus Bayern. Einer internen Quelle der US-Armee zufolge betrifft es die sogenannte Striker-Brigade in Vielsegg in der Oberpfalz. Für den neuen Bürgermeister Grädler und den Ort bedeutet das auch wirtschaftliche Auswirkungen, wie Margit Ringer von dort berichtet.
2: Mit den Soldaten ziehen auch die Familien weg und zivile Arbeitsplätze stehen auf dem Spiel. Im Rathaus glühen jetzt die Drähte. An seinem ersten Amtstag muss der Bürgermeister gleich bei Landtagsabgeordneten und der Staatsregierung um Hilfe bitten. Denn es gibt zwar ein neues Gewerbegebiet in Vilseck, ab Herbst könnten dort Unternehmen zu bauen beginnen. Doch die wirtschaftlichen Rahmenbedingungen insgesamt in Deutschland, dass sich das schnell füllt, sind schwierig.
1: Aus der Straße von Hormus gibt es widersprüchliche Berichte über einen Angriff auf ein US-Militärschiff. Während iranische staatliche Medien angaben, das Schiff sei mit Raketen getroffen worden, dementieren die USA das. US-Präsident Trump hatte in der Nacht angekündigt, dass die USA festsitzende Schiffe durch die Straße von Hormus eskortieren werde, notfalls auch mit Gewalt. Aus Teheran kamen daraufhin Drohungen, man werde alle ausländischen Streitkräfte angreifen, die sich der Meerenge näherten. Als Maßnahme gegen die hohen Spritpreise hat die Bundesregierung die Energiesteuer für Benzin und Diesel zum 1. Mai gesenkt, und zwar um rund 17 Cent pro Liter. Das Bundeskartellamt kritisiert nun, die Spritpreise seien zwar gefallen, aber nicht entsprechend der Steuersenkung.
3: Rechnerisch sieht das an den Zapfsäulen so aus. Während die Steuersenkung rund 17 Cent beträgt, gingen die Preise im Tagesdurchschnitt zuerst um 13 Cent runter. Bis heute sind sie aber Tag für Tag wieder langsam gestiegen. Der Präsident des Bundeskartellamtes, Andreas Mund, mahnt die Mineralölkonzerne zu mehr Zurückhaltung. Er sagte, die Steuersenkung solle die Verbraucherinnen und Verbraucher entlasten, ebenso die Wirtschaftsbetriebe, aber nicht die Mineralölkonzerne. Aus Bonn, Anne Burkhardt.
1: Großbritannien will sich an dem Milliardenkredit der EU für die Ukraine beteiligen. Das hat Premierminister Starmer angekündigt. London wolle enger mit der EU zusammenarbeiten, um die Ukraine mit wichtiger militärischer Ausrüstung zu unterstützen. Entsprechende Gespräche sind heute auf dem Gipfel der Europäischen Politischen Gemeinschaft in Armenien geplant. Das Darlehen stärke die Verteidigung der Ukraine und verschaffe britischen Unternehmen entscheidenden Zugang zu künftigen Aufträgen, so Starmer. Das Wetter in Bayern zunächst wechselnd bewölkt mit teils längeren sonnigen Abschnitten, ab dem späten Nachmittag örtlich Schauer oder Gewitter. Höchstwerte 21 bis 28 Grad. In der Nacht Tiefstwerte um 11 Grad. Morgen bis Donnerstag oft bewölkt und gebietsweise Schauer und Gewitter. Höchstwerte morgen bis 26 Grad. Danach kühlt es etwas ab. Soweit die Nachrichten, es ist 5.03 Uhr. Die Verkehrsübersicht. Die A3 Passau Richtung Nürnberg ist zwischen Neumarkt in der Oberpfalz und Oberölsbach wegen Aufräumarbeiten nach einem Unfall gesperrt. Aktuell 4 Kilometer Stau. A6 Waidhaus Richtung Nürnberg zwischen Waidhaus Autobahn und Pleistein 4 Kilometer Stau an einer Baustelle. A6 München Richtung Salzburg zwischen Felden und Grabenstedt 5 Kilometer stockender Verkehr an einer Baustelle. A9 Nürnberg Richtung München zwischen Allersberg und Greding 8 Kilometer stockend wegen Bergungsarbeiten. Nach einem Unfall, die Sperre ist aufgehoben. Die B22 Nürnberg Richtung Neuhaus an der Pegnitz ist zwischen Bayreuth und Mistelbach nach einem Unfall gesperrt und es staut sich. Und die B305 für Berchtesgaden-Reit im Winkel ist in beiden Richtungen zwischen Lobau und Wappachtal wegen Löscharbeiten gesperrt. Soweit das Service.
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1: Um 16 Uhr mit Marlene Reichert. Es ist eine heftige Nachricht für Vilseck in der Oberpfalz. Die US-Armee wird nach BR-Informationen 5000 Soldaten aus der Stadt abziehen. Wie eine interne Quelle bestätigt hat, soll die Striker-Brigade verlegt werden.
2: Wirtschaftlich gibt es in Vilseck wie in vielen Anrainerkommunen des Truppenübungsplatzes Grafenwöhr eine Monostruktur. Alles ist auf die Amerikaner ausgerichtet. Nun bangt man um zivile Arbeitsplätze, um wirtschaftlichen Impact. Immerhin geben die Amerikaner pro Jahr 650 Millionen Euro außerhalb des Übungsplatzes aus. Und man bangt um Freunde. Zusammen leben hier über 10.000 US-Amerikaner in Vilseck. Aus Vilseck, Margit Ringer.
1: Die Spannungen an der Straße von Hormus verschärfen sich derzeit wieder. Der Iran meldet, ein US-Militärschiff mit Raketen getroffen zu haben, was die USA wiederum dementieren. Hintergrund ist die Ankündigung von US-Präsident Trump, festsitzende Schiffe sollten nun mit Militärgeleit durch die Meerenge eskortiert werden. Wie das bei der Union aufgenommen wird, dazu Evi Seibert.
3: Der außenpolitische Sprecher der Unionsfraktion Jürgen Hart sagt im SWR-Interview, die festsitzenden Tanker in der Straße von Hormus könnten nicht klassisch durch Kriegsschiffe geschützt werden. Seiner Ansicht nach bedroht der Iran die Schiffe von Land aus mit kleinen Raketen oder Drohnen. Da könnten Begleitschiffe nicht genug Schutz bieten. Auf jeden Fall sollte Deutschland aber die Straße von Hormus mit absichern, wenn es einen Friedensplan gäbe.
1: Um auf einen solchen Fall vorbereitet und schneller vor Ort zu sein, ist das Minenjagdboot Fulda heute in Richtung Mittelmeer gestartet. Im oberbayerischen Erding ist heute ein Drohnenabwehrzentrum der Landespolizei eröffnet worden. Die Lage in der Nähe des Münchner Flughafens sowie zu einem Innovationszentrum der Bundeswehr für Drohnen soll schnelle Abstimmungen und Reaktionen ermöglichen. Ministerpräsident Söder lobte bei der Eröffnung, dass nun alles an einer Stelle gebündelt sei.
4: Drohnen, die Sicherheit gefährden, müssen erkannt werden, müssen im Zweifelsfall abgeschossen werden. Und deswegen muss die Polizei imstande versetzt werden, dies neben der Bundespolizei auch als bayerische Polizei zu machen.
1: Sagt Ministerpräsident Söder, der Bund hat bereits Ende vergangenen Jahres sein Drohnenabwehrzentrum in Berlin eröffnet. Seitdem das ehemalige Twitter von US-Unternehmer Elon Musk übernommen und in X umbenannt wurde, steht die Plattform zunehmend in der Kritik. Beispielsweise spart das Unternehmen bei der Bekämpfung von Fake News. SPD, Grüne und Linke haben nun in einer gemeinsamen Aktion erklärt, die Plattform zu verlassen. X fördere zunehmend Desinformation, hieß es zur Begründung. Es geht dabei um die Accounts der einzelnen Parteien, der Bundestagsfraktionen und von zahlreichen Politikerinnen und Politikern. Das Wetter in Bayern, ab dem späten Nachmittag örtlich Schauer oder Gewitter, Höchstwerte 21 bis 28 Grad. In der Nacht Tiefstwerte um 11 Grad, morgen bis Donnerstag oft bewölkt und gebietsweise Schauer und Gewitter, Höchstwerte morgen bis 26 Grad, danach kühlt es etwas ab. Soweit die Nachrichten, es ist 16.03 Uhr.
5: Na, wenn sie das sagt, dann ist das unser Stichwort, um mal auf die Straßen zu schauen. Servus und hallo, die A3 Linz in Richtung Passau zwischen Suben und Passau Süd. 7 Kilometer stockend. A3 Passau nach Nürnberg zwischen Neumarkt Ost und Oberösbach. Dort haben wir 3 Kilometer Stau, da wird aufgeräumt. Die A7 Würzburg in Richtung Ulm zwischen Dinkelsbühl, Fichtenau und Ellwangen. Stau. Die A8 München nach Salzburg zwischen Felden und Grabenstedt. 3 Kilometer Stau. Die A93 Regensburg in Richtung Weiden, zwischen Luhe-Wildenau und Weiden-Süd, 3 Kilometer Stau. Die A99, die Westumfahrung München Richtung Lindau, zwischen Fröttmanning-Nord und dem Allacher Dreieck, 10 Kilometer, stockend bis Stau. Und die B22 von Nürnberg nach Neuhaus an der Pegnitz ist aktuell immer noch in beiden Richtungen zwischen Bayreuth und Mistelbach nach einem Unfall gesperrt. Bitte vorsichtig fahren und dann gutes Ankommen.
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5: Jetzt um kurz nach 4 in der neuen Woche. Na, heute schon zu Hause? Oder wenn Sie dann zu Hause sind, was steht so als Abendprogramm noch an? Vielleicht einfach nur Beine hochlegen, bisschen Radio hören, später Fernsehen schauen. Oder stellen Sie sich noch ins Tor Ihres Fußballvereins? Sagen Sie vielleicht, was glauben Sie denn, wie alt ich bin, da kann ich doch nicht mehr spielen. Ich werde Ihnen gleich jemanden präsentieren, der mit 70 Jahren tatsächlich noch im Tor steht. Das gibt es. Bei uns auf jeden Fall eine gute Meldung wert. Vorher noch Zeit für Ihre Lieblingsinterpretinnen und Interpreten Sonja Liebing oder auch Andrea Berg. Ein wunderbares Gefühl, vielleicht sogar dann schon im Feierabend zu sein. Was für

0: Damals noch zusammen, das Brüderpaar Brunner und Brunner. Hier ist BR Schlager, hier ist Ihr Nachmittag. Hier sind richtig gute Nachrichten.
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0: Heute so mehr oder weniger nach dem Motto, wir sind immer so alt, wie wir uns fühlen. Also ich spiele ja mit meinen 40 Jahren auch noch Fußball. Es tut am nächsten Tag, heute zum Beispiel, gestern haben wir gespielt, richtig weh. Aber es geht. Manuel Neuer ist 40. Das ist für ein Menschenleben nicht viel, für einen Fußballprofi dann aber schon. Aber der Mann ist noch topfit und er könnte theoretisch vielleicht noch eine lange Karriere vor sich haben. Aber es gibt ja noch Angel Mateos. Dieser Mann ist jetzt als Torwart in der 5. Liga seines spanischen Heimatvereins aufgelaufen. Das Erstaunliche ist, Angel Mateos, er ist schlappe 70 Jahre alt oder eben jung. Er hat eine halbe Stunde gespielt, ein paar Bälle super gehalten und dann eben doch ein Tor kassiert, aber das passiert den Besten. Mit 70 Jahren steht der noch im Fußballtor und vielleicht nur kurz zur optischen Erinnerung auch. Da muss man sich auch werfen als Torwart, da steht man nicht einfach nur da. Und da überlegen die beim FC Bayern, ob Manuel Neuer noch einen Einjahresvertrag bekommt.

ich finde das immer toll, wenn sich da zwei zusammentun. Eloy de Jong in diesem Falle und Marianne Rosenberg und so ein toller Song draus wird. Zwei so große Größen in der Schlagerbranche. Ganz, ganz toll. Und die nächste kommt gleich hinterher, nämlich Maite Kelly. Und ich weiß nicht, ob sie schon mal in Paris waren. Ich nicht, gebe ich zu. Schon ein paar Orte auf dieser Welt gesehen. Aber in Paris war ich jetzt noch nicht. Deswegen kann ich Ihnen auch nicht sagen, wie sich ein Kuss dort anfühlt. Aber vielleicht kann uns ja Maite Kelly das ein bisschen rüberbringen.

0: ist nämlich ihre neue Single. Ein Kuss in Paris, gleich bei uns neu hier auf BR Schlager.
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0: Das war auch immer wieder schön, wenn da mal wieder so ein toller Klassiker mit am Start ist, so wie der von Peggy March. Und häufig sind solche Klassiker auch bei uns zu finden im BR-Schlager Musikschatz oder als Musikschatz. Und den haben wir ja immer bei uns um 4:45, also jetzt dann auch gleich wieder. Und da geht's heute um was, das, sagen wir mal, vorwiegend am Strand, im Hallenbad und vielleicht auch im Freibad getragen werden könnte. Badesee ist auch noch möglich. Das schon mal so als kleines Rätsel vorneweg. 1:55, jetzt die Zeit, das Wichtigste aus dem Freistaat.
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2: Mit Julia Grandner. Taucht der Manchinger Goldschatz doch noch auf? Bis auf einen kleinen Teil der gestohlenen Goldmünzen blieb der Schatz bislang verschwunden. Doch 3,5 Jahre nach dem Diebstahl wird wieder gesucht. Laut dem Bayerischen Landeskriminalamt im Anwesen des Hauptbeschuldigten und dessen Lebensgefährtin in der Nähe von Schwerin. Henning Pfeiffer mit Einzelheiten.
3: Es geht um mehr als 400 keltische Goldmünzen und einen Gusskuchen aus Gold, die noch fehlen. Die Ermittler prüfen neue Erkenntnisse, wonach die Lebensgefährtin des in Haft sitzenden Hauptbeschuldigten angeboten haben soll, eingeschmolzenes Gold zu verkaufen. Deswegen wurde gegen sie und ihren Partner ein neues Ermittlungsverfahren eingeleitet wegen Geldwäsche. Bei der heutigen Durchsuchung des Wohnanwesens wird auch Radartechnik eingesetzt. Damit werden die Bodenplatte des Einfamilienhauses und das Grundstück auf versteckte Hohlräume hin untersucht. Die Wohnräume werden vermessen und die jeweilige Größe mit dem Bauplan verglichen, um mögliche doppelte Wände aufzuspüren. Bei allen Möbelstücken wird geprüft, ob sie ein Geheimversteck enthalten. Zudem sind 4 Goldspürhunde aus Ungarn im Einsatz. Die aufwendige Durchsuchung könnte sich bis morgen hinziehen. Der Hauptverdächtige war einer von 4 Männern, die im Juli 2023 festgenommen wurden. Damals wurden 18 Goldklumpen sichergestellt, laut LKA eingeschmolzene Münzen aus Manching. Im Strafverfahren wurde der Mann aus Plate bei Schwerin in erster Instanz zu 11 Jahren Haft verurteilt. Das Urteil ist noch nicht rechtskräftig.
2: Auf der Suche nach einem vermissten 14-Jährigen findet die Polizei in Memmingen eine Leiche. Laut den Beamten handelte es sich möglicherweise um den Vermissten. Florian Regensburger.
4: Zunächst gehe es nun um die Identifizierung der aufgefundenen Leiche und die genauen Todesumstände. Weitere Angaben könnten zum jetzigen Zeitpunkt nicht gemacht werden. Zeugen, die Angaben zu der Sache machen können, werden gebeten, sich bei der Kriminalpolizei in Neu-Ulm zu melden. Gleichzeitig läuft die Fahndung nach einer flüchtigen Person. Im Rahmen dieser vermissten Fahndung hätten Beamte versucht, das Gebäude in der Freudenthalstraße zu betreten, seien dabei aber bedroht worden. Ob die gesuchte Person sich noch in dem betreffenden Gebäude befindet, könne zum jetzigen Zeitpunkt nicht gesagt werden, so ein Sprecher der Polizei.
2: Großer Frühjahrsputz an den Bahnhöfen. Rund 50 Millionen Euro lässt sich das die Bahn bundesweit kosten. In Bayern wurden schon Nürnberg, Augsburg, Würzburg und Rosenheim herausgeputzt. Heute war der Münchner Hauptbahnhof dran. Katrin Bohlmann.
5: Zigaretten, Kaugummis, Papier und Taubendreck sind die größten Ärgernisse. Die größte Herausforderung am Münchner Hauptbahnhof bleibe aber die Großbaustelle, sagt Esther Heckmann von der DB, Chefin der Bayerischen Bahnhöfe. Die komplette Fertigstellung ist voraussichtlich 2038.
6: Uns ist wichtig, dass die Reisenden sich trotz der Baustelle wohlfühlen. Deswegen schauen wir auch, dass wir jetzt ein bisschen am Thema Bauzaunverkleidung arbeiten. Weil uns natürlich bewusst ist, was das bedeutet, einen Bahnhof zu betreiben und einen kompletten neuen Bahnhof zu bauen.
5: Auch Gewerbetreibende am und rund um den Bahnhof haben sich an der Putzaktion beteiligt.
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0: Ich finde das auch irgendwie toll. Ich glaube, so beim Wetterbericht schreiben bei den Meteorologen, die sagen sich einfach, mag sein, dass sich die Sprache verändert. Bei uns bleibt sie einfach, sagen wir mal, so hochgestochen, wie sie schon immer war. Wenn ich das so lese, am Nachmittag und auch am Abend zunehmend Wolkenverdichtung. Wolkenverdichtung. Also soll einfach mal heißen, es zieht zu. Es geht ja sogar kürzer. Kann dann sogar sein, dass im Süden dann bei Ihnen heute und auch in Teilen Frankens lokal der ein oder andere Schauer oder auch Gewitter möglich sind. Also es ist kein Muss, es ist möglich. Aktuell liegt man temperaturentechnisch noch so bei zwischen 20 und 23 Grad. Teilweise sogar 26 Grad sind es noch in Regensburg zum Beispiel. Auch in der Nacht ist es möglich, dass es hier und da mal ein bisschen kracht. Morgen dann im Süden und im Osten teils noch die Sonne da. Ansonsten werden das auch wieder ein paar mehr Wolken werden. Oder wie es so schön heißt, haben wir jetzt ja gelernt, Wolkenverdichtung. Und dann vereinzelt auch Schauer und Gewitter möglich. Das wird in erster Linie so im Westen dann morgen der Fall sein. Ja, und wenn wir schon über die Regenzeiten, klingt auch nicht schlecht, sprechen, dann sprechen wir auch mal drüber, dass es wahrscheinlich in der Restwoche so aussehen wird, dass da einiges auf uns zukommt. Immer wieder Regenfälle, vereinzelt dann auch Gewitter und es wird deutlich kühler. Morgen sind wir nochmal bei 20 bis 26 Grad, Mittwoch 16 bis 23, Donnerstag 12 bis 18 Grad. Also wir stellen uns mal darauf ein, dass nach der ja doch längeren Phase an Trockenheit jetzt der Boden und auch die Natur sagt Dankeschön, wenn Wasser kommt.
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0: Schwer zu erklären. Sie sagen sich mit Sicherheit, warum kenne ich denn diese Melodie? Woher kenne ich denn dieses Lied? Oder Sie wissen es einfach. Klar, das ist das Original von F.R. David und Words natürlich. Joey Heindle hat sich den geschnappt und seine deutsche Version, seine eigene Version draus gemacht. Richtig, richtig toll. Wir bleiben bei toller Musik. Klar, wie immer bei uns.
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0: Der bringt uns heute direkt an den Strand, an das Meer, zur Sonne. Also sind wir fast in Bayern. Naja gut, heute sind ein paar mehr Wolken mit dabei. Aber dieses Gefühl werden wir im Sommer mit Sicherheit noch erleben. Und es geht um etwas, was Sie mit Sicherheit schon gesehen haben, wahrscheinlich auch schon genutzt haben. Den Itzy Bitsy Teeny Weeny Yellow Polka Dot Bikini. Besungen von Brian Hyland. Der große Sommerhit aus dem Jahr 1960. Bis heute auch noch ein riesiger Evergreen. Und dieser Brian Hyland, wenn er Ihnen vielleicht jetzt auf den ersten Moment nichts mehr sagt, der hatte natürlich auch noch ganz, ganz andere große Songs. Ich erinnere da noch an...
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Ah, den gab's auch noch. Ginny Come Lately, das alles war Brian Hyland. Aber wir sind wieder zurück beim winzig kleinen Bikini mit gelben Punkten. Und als der Song damals Platz 1 in den amerikanischen Charts erreicht hat, da war Brian Hyland gerade mal 16 Jahre jung, über Nacht zum Teenie-Star geworden. Und spannend ist auch der Blick zum Bikini selbst, der war nämlich noch ziemlich neu. Erst 1946 ist er in Paris vorgestellt worden. Und das war ordentlich Gesprächsstoff damals, weil Anfang der 60er Jahre fanden das viele ziemlich gewagt, dieses Ding als Bekleidungsstück. Genau deshalb haben ganz, ganz viele Plattenfirmen auch gezögert. Soll man den jetzt spielen oder soll man nicht spielen? Was ist, wenn er auf dem Index am Ende noch kommt? Also Brian Hyland hat sich getraut und mehr oder weniger so über Nacht in einen Welthit geschafft. Und der ist ja auch in vielen anderen Ländern erfolgreich gewesen. Wir erinnern mal an die Version von Caterina Valente oder auch ihrem Bruder Silvio Francesco. Heute aber das Original, der Itzy Bitsy Teeny Weeny Yellow Polka Dot Bikini. Und das ist der Sound von Brian Hyland.

Natalie Imbruglia mit Torn im Original, Annemarie Eilfeld und Neugeboren, das ist ihre Version. Hier ist der Feierabend auf BR Schlager, 5 vor 5, und heute Abend vielleicht noch eine kleine Runde Sport machen, vielleicht auch direkt im Ort in ihrem Sportverein. Da geht's dann gemeinsam zum Volleyballtraining oder in die Pilatesstunde, zum Yoga, und dann sitzen sie vielleicht auch danach noch gemütlich im Vereinsheim zusammen. Ganz ehrlich, ist ja bei uns auch nicht anders im Ort. So, der Sportverein, der hält schon irgendwie auch das Dorf und die Gemeinde zusammen. Aber was wären diese Vereine ohne sie, also ohne die vielen Helferinnen und Helfer, die auch nach der Arbeit als Trainerin oder als Trainer noch in der Halle stehen, aufräumen, am Wochenende dabei sind, mit dem Schiedsrichter in Kontakt sind, gucken, dass die Fairplay-Wertung auch noch geachtet wird, die verschwitzten Trikots, die irgendwo noch gewaschen werden. 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Die heimlichen Helden der bayerischen Sportvereine. Er ist auch einer, Heinz-Rudolf Kunze.

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1: Um 17 Uhr mit Marlene Reichert. Die US-Armee plant offenbar den Abzug von 5000 Soldaten aus Bayern. Nach Informationen soll die sogenannte Striker-Brigade aus Vilseck in der Oberpfalz verlegt werden. Der neue Bürgermeister Thorsten Grädler sagte, das treffe ihn und die Stadt hart. Margit Ringer.
2: Der neue Bürgermeister muss am ersten Amtstag gleich Land und Bund um Hilfe bitten, entweder abzuwenden oder aber die Auswirkungen abzufedern. Ihm geht es aber nicht nur ums Wirtschaftliche, sagt er, sondern auch die deutsch-amerikanische Freundschaft in der ganzen Region, die 80 Jahre lang gewachsen ist. Denn es gehen ja nicht nur Soldaten, es gehen auch die Familien mit, also Fußballkollegen, Kindergartenkinder, Vereinskameraden und das sehr schnell. Spätestens in 12 Monaten soll es ja abgeschlossen sein.
1: Das Minenjagdboot namens Fulda der Bundeswehr ist am Mittag ausgelaufen. Es nimmt jetzt Kurs in Richtung Mittelmeer. Ziel ist es, dass das Schiff und die Besatzung von bis zu 45 Soldaten schon näher an der Straße von Hormus sind, falls sie dort gebraucht werden. Die Bundesregierung lehnt einen Einsatz zum jetzigen Zeitpunkt ab, hat sich aber bereit erklärt zu unterstützen, wenn die Kämpfe dort aufhören und der Bundestag einem Einsatz zustimmt. Seit Freitag gilt der sogenannte Tankrabatt, also eine Senkung der Energiesteuer auf den Benzin und Diesel um etwa 17 Cent pro Liter. Das aber kommt nicht in vollem Umfang bei den Verbrauchern beim Tanken an, wie der ADAC ausgerechnet hat. Gestern waren die Preise im bundesweiten Durchschnitt nur um etwa 11 Cent günstiger als noch am 30. April. Und das, obwohl die Rohölpreise seitdem gesunken sind, so der ADAC. Nach dem Ausbruch des Hunter-Virus auf einem niederländischen Kreuzfahrtschiff sind laut Weltgesundheitsorganisation 3 Menschen gestorben. Wie das Kreuzfahrtunternehmen mitgeteilt hat, ist auch ein Deutscher unter den Toten. Was über den Passagier bekannt ist, dazu Julia Macher.
3: Die Person aus Deutschland ist laut der Schifffahrtsgesellschaft am 2. Mai gestorben. Allerdings konnte das Hunter-Virus bei ihr noch nicht einwandfrei nachgewiesen werden. Bei den anderen beiden Todesfällen handelt es sich um ein holländisches Ehepaar. Beide starben bereits im April. Ein Brite wird derzeit auf einer Intensivstation in Johannesburg behandelt. Nur bei ihm wurde das Virus bisher bestätigt.
1: Wer diese Woche von München aus in den Urlaub fliegt, sollte zeitig aufbrechen. Die S-Bahn fährt nämlich nicht durch bis zum Terminal. Ab heute Abend 10:45 endet die Flughafenlinie S8 am Besucherpark. Von da geht's nur noch mit dem Bus weiter. Wer mit dem Regionalzug kommt, muss in Freising in den Bus umsteigen. Bis Freitag ist das so. Grund sind die Arbeiten an einem neuen elektronischen Stellwerk. Das Wetter in Bayern. Örtlich Schauer oder Gewitter, Höchstwerte heute 21 bis 28 Grad, in der Nacht Tiefstwerte um 11 Grad. Morgen bis Donnerstag oft bewölkt und gebietsweise Schauer und Gewitter, Höchstwerte morgen bis 26 Grad, danach kühlt es etwas ab. Soweit die Nachrichten, es ist 17.03 Uhr.
4: Und das ist ja der gemeinsame Blick auf die Straßen. Da haben wir die A3 jetzt dann von Linz nach Passau zwischen Suben und Passau Süd, 7 Kilometer stockend. Außerdem die A7 von Würzburg nach Ulm zwischen Dinkelsbühl-Fichtenau und Ellwangen, 7 Kilometer stockend. Und die A8 München nach Salzburg zwischen Velden und Grabenstedt, 3 Kilometer Stau. Die A9 Berlin nach Nürnberg zwischen Gefräß und dem Dreieck Bayreuth-Kulmbach, 8 Kilometer Stau. Da haben wir auch noch ein defektes Fahrzeug im Bau. Stellenbereich. Also das wird etwas dauern. Die A93 Regensburg Richtung Weiden zwischen Luhe-Wildenau und Weiden-Süd, 3 Kilometer Stau. A93 noch Regensburg in Richtung Holledau zwischen Regensburg-Prüfening und Regensburg-Königswiesen, LKW-Unfall. Auch da Stau. Und die A99, die Westumfahrung München Richtung Lindau zwischen Fröttmanning-Nord und dem Allacher Dreieck, 10 Kilometer stockend bis Stau. Bitte fahren Sie vorsichtig, viel Geduld, gute Nerven im Stau und heimkommen wir dann hoffentlich alle, oder?
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4: Tja, wollen wir mal rein in den Feierabend. So viel los auf den Straßen, Mensch. Um die Zeit, also auch schon lange nicht mehr gesehen, dass ich so viele Meldungen vorlesen musste. Deswegen gehen wir es locker und entspannt an. Und wenn Sie dann zu Hause sind, dann wissen Sie ja zumindest, was Sie heute geleistet haben. Da lohnt es sich doch, für seine D-Mark zu kämpfen. D-Mark? Sagen Sie, ja, das ist ja schon ein bisschen her, mein Lieber, dass ich mit D-Mark irgendwo bezahlt habe. Was glauben Sie denn, wie viel D-Mark noch im Umlauf sind? Und wo vielleicht sogar noch ein Zahlen mit D-Mark möglich ist? Genau das schauen wir uns nämlich an. Es gibt nämlich da mal wieder eine super interessante Statistik. Machen wir gleich. Nach Laura und Marc. Ach was, ich wag das. Und Stefan Peters ist auch mit am Start. Der Gott, der hatte ja mal einen Traum. Ja? Und hat da was erschaffen. Aber das sagt er Ihnen am besten selbst. Jetzt hier auf BR Schlager.

0: Claudia Jung, du sagst das ohne ein Wort, das Original von Ronan Keating, aber ich finde die Version auch überragend schön. Gleich 15 Minuten nach 5, Mensch, das ist der Feierabend. Super, reden wir mal über was Wichtiges. Aber was ist das Wichtigste überhaupt? Neben der Gesundheit, vielleicht die Liebe, gute Laune und bestimmt auch das.
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0: Ja, bestimmt. Geld, Mäuse, Diridari, Zaster, Kohle. Die meisten von uns haben das in Euro im Geldbeutel oder auf dem Konto. Früher waren das noch die D-Mark. Ein paar von uns werden sich noch daran erinnern. Ach ja, ich wüsste jetzt auch noch aus dem Stegreif zumindest und Sie vielleicht auch. Wer war denn drauf auf dem 100 D-Mark-Schein, zumindest auf dem am Schluss? Kleiner Tipp noch. Blau. Und es war eine Frau. Clara Schumann, berühmte Komponistin und Pianistin. Vorne und hinten auf dem Schein abgedruckt mit dem Konzertflügel. Und von diesen Scheinen sind tatsächlich noch mehr unterwegs, als wir vermuten könnten. Sven Bertelmann, das ist der Bargeldexperte der Deutschen Bundesbank.
2: Aktuell sind noch Banknoten und Münzen im Wert von 12,1 Milliarden D-Mark ausstehend.
0: Wie viel? 12,1 Milliarden D-Mark schwirren noch irgendwo umeinander in einer Tasche, in einer Jacke. Vielleicht schauen Sie mal in einen Sakko, das Sie vor 20 Jahren zuletzt getragen haben, ob da noch irgendwo, lachen Sie nicht, ich habe tatsächlich, aber bei mir ist auch schon ein paar Jahre her, da noch einen 10-D-Mark-Schein irgendwo gefunden. Obwohl die D-Mark jetzt seit März 2002 bei uns nicht mehr offizielles Zahlungsmittel ist, trotzdem haben die meisten noch D-Mark zu Hause, wie es scheint.
3: Ja, logisch. Von einem Pfennig bis 100 Mark alles. Das ist in einem Bilderrahmen und hängt an der Wand.
4: Wir haben bei der Ausräumung von der Oma welche gefunden, aber sonst haben wir eigentlich nichts mehr.
5: Ich habe noch mindestens insgesamt 50, 60 D-Mark zu Hause. Und ich habe es bei mir daheim im Schubfach drin und ich schaue es mir auch mal an, weil es einfach schön ist, das Geld noch mal zu sehen.

0: Deutschen Bundesbank immer noch kostenfrei umtauschen. In Bayern gibt es diese Filialen in München, in Nürnberg, Würzburg, Augsburg und Regensburg. Aber boah, ich finde da schon eher, das Frühlingsfest in München ist, glaube ich, die schönere Variante, weil es fühlt sich einfach anders an, wenn Sie da jetzt ein Bier und eine Fahrt mit dem Karussell machen. Das ist, glaube ich, deutlich angenehmer als jetzt bei der Bundesbank. Das klingt ja schon langweilig, ne? Aber schauen Sie mal, was Sie mit Ihren Scheinen machen. Und bei den Spritpreisen momentan, vielleicht wird dann da doch der ein oder andere Schein noch genutzt von der D-Mark.
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0: Auch eine der Alleskönnerinnen, Christina Bach, sie schreibt wunderbare Titel, unter anderem ja auch bei Atemlos mit beteiligt gewesen von Helene Fischer, aber sie kann es auch selbst, Tango mit Fernando zum Beispiel. Und er hat einen super Auftritt hingelegt in der Giovanni Zarella Show vor kurzem. Der Graf von Unheilig, du bist meine Heimat, neu bei uns auf BR Schlager.
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0: Wieder so der typische Unheilig-Stil. Und wenn Sie das mögen und wenn Sie sagen, jetzt will ich die Nummer aber komplett hören, geben Sie mir noch ein paar Sekunden, dann machen wir das.
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1: Servus, grüß euch, ich bin's, der Günther von der Spider-Murphy-Gang. Kommt's gut an mit unserer Musik im BR-Schlager-Feierabend.

0: was für bayerische Band. Ja, immer noch unterwegs. Die werden nicht müde. Das sind so die bayerischen Rolling Stones. Günter Siegel und seine Mannen, die Spider-Murphy-Gang. Hier ist BR Schlager. 5:02 haben wir schon. Ja, schleunigst Zeit für das Wichtigste aus Bayern.
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2: Mit Julia Grandner. Bayern fühlt sich bei den geplanten Kürzungen bei der Einspeisung von erneuerbarer Energie besonders benachteiligt. Überraschend war es, dass das erstmal kein Thema auf dem Bayerischen Handwerksempfang war, an dem heute sowohl Ministerpräsident Markus Söder als auch Bundeswirtschaftsministerin Katharina Reiche teilgenommen haben. Peter Quetam berichtet.
3: In seiner Rede lobte Söder das deutlich harmonischere Verhältnis zu Reiche als zu ihrem Amtsvorgänger Robert Habeck von den Grünen. Auf die geplanten Änderungen im Erneuerbare-Energie-Gesetz geht Söder aber nicht ein. Stattdessen wiederholt er seine Forderungen zu Bürokratieabbau und Erbschaftssteuer ganz im Sinne der Handwerker. Am Rande der Veranstaltung sagte Söder schließlich, er habe Verständnis für die geplanten Einsparungen im erneuerbaren Energiebereich, aber
4: wir sind der festen Überzeugung, dass zum Beispiel bei Biomasse, bei kleiner Wasserkraft bisherige Fördermöglichkeiten erhalten bleiben müssen. Und wir wollen auch, dass die Einstellungen, die es bei Wind gibt und Solar, weniger stark sind als ursprünglich geplant. Ja, es wird da viel sozusagen Energie umsonst erzeugt. Trotzdem ist wichtig, dass der Windausbau in Bayern dabei ist. Und ich denke, das werden wir auch durchsetzen können von bayerischer Seite aus.
3: Schließlich hält die Staatsregierung an ihrem Ziel fest, bis Ende des Jahrzehnts 1000 neue Windräder in Bayern zu haben.
2: Nach den Kommunalwahlen im März hat heute für viele der Wahlgewinner die eigentliche Arbeit begonnen. Den vielleicht bekanntesten hat Birgit Grundner begleitet, Münchens neuen Oberbürgermeister Dominik Krause.
5: Mit der U-Bahn ist Münchens neuer Oberbürgermeister Dominik Krause in die Arbeit gefahren. Und gleich der erste Rathaustermin war ebenfalls ein Statement. Der OB hat sich mit dem Gesamtpersonalrat getroffen.
6: Was mir auch als Zeichen an die städtischen Beschäftigten sehr wichtig war, die, glaube ich, eine sehr große Last gerade tragen. Also wenn die Stadt sparen muss, dann heißt es halt häufig mehr Arbeit.
5: Am Nachmittag hat er dann zum ersten Pressetermin in das OB-Amtszimmer eingeladen. Er wolle nicht alles anders machen, aber manches besser, sagt er. Deshalb werde er auch möglichst bald einen Bürokratie-Monster-Wettbewerb starten.
6: Wo die schlimmsten Störsteine gemeldet werden können und die dann auch schnell in die Umsetzung gehen.
5: Und gleich heute hat Krause Einladungen zu einem Wohnungsgipfel verschickt, um den Wohnungsbau zu forcieren.
2: Eine eigene Marke aufbauen und den Tourismus so stärken. Was das Allgäu und der Bayerische Wald erfolgreich vorgemacht haben, das möchte auch die Oberpfalz erreichen. Unter der Dachmarke Bayerischer Jura. Tanja Gorges berichtet.
7: Insgesamt 11 Hoteliers machen gemeinsam den Auftakt. Arvid Arndt, Kreisvorsitzender der DEHOGA im Landkreis Neumarkt.
8: Da haben wir hier einfach im Jura noch unseren Nachholbedarf und wollen schauen, dass wir eine überregionale Bekanntheit erreichen und auch die Qualität, die Regionalität, Oberpfälzer Lebensart auch dementsprechend ausspielen können. Und das geht natürlich nur gemeinsam.
7: Mit der Marke Bayerischer Jura will die Region auch eine Nische abdecken, die bei Touristen immer wichtiger wird. Der sogenannte Silent Travel. Weg von Reizüberflutung und hin zu mehr Naturverbundenheit.
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0: Das sieht jetzt am Abend so aus, dass es immer dichter wird am bayerischen Himmel. Das sehen Sie dann besonders im Süden und wahrscheinlich auch in Teilen Frankens. Wenn es dann auch noch grau und dunkel wird, dann sind da auch Schauer und Gewitter möglich jetzt dann am Abend. Auch in der Nacht kann es sein, dass teilweise da Gewitter und Schauer unterwegs sind. Das betrifft dann so den Norden. Ja, und morgen, der Dienstag, so im Südosten ist es noch sonnig. Ansonsten schon mehr Wolken am Start als jetzt die Tage zuvor und als vor allem am Wochenende. Vereinzelt auch dann im Westen Schauer und Gewitter möglich. Morgen sind wir bei 20 bis 26 Grad. Wie geht's denn weiter? Der Mittwoch und der Donnerstag vermutlich nur noch bewölkt. Und auch da Schauer und Gewitter drinnen. Also all das, was zuletzt nicht runterkam, weil es einfach ein schönes Wetter war, das wir jetzt auch mal genießen konnten, das wird sich jetzt ändern. Jetzt kommt der Regen. Das ist auch ganz gut so. Die Blümchen und auch die Natur, die brauchen es, die Tiere auch. Und es wird auch spürbar am Thermometer nach unten gehen. Wir sind beim Mittwoch dann bei 16 bis 23 Grad und am Donnerstag bei 12 bis 19. Das ist immer noch okay. Also kein Frost vorerst in Sicht.
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0: Simone und Charlie Brunner sind das und das ist die aktuelle Nummer 3 der ARD-Schlager-Hitparade aus einem Guss, dementsprechend neu bei uns auf BR Schlager, 3 Wochen mit dabei. Warum sage ich das so explizit? Weil das für sie die Chance ist, abzustimmen weiterhin. Bis Mittwoch ist es ja immer möglich um 12 Uhr, also wenn Sie den mögen, dann dafür stimmen, aber es sind noch so viele andere mit dabei. Joey Heindle, Peggy March, Sonja Liebing, Unheilig, Beatrice Egli, Francignordi und natürlich Platz 1, Sunrise und Lorraine. Also schauen Sie doch mal rein, brschlager.de. Und jetzt widmen wir uns einer Sache, die vielleicht für Ihr Abendessen heute noch sehr, sehr interessant ist, nämlich Reis und den verschiedensten Sorten. Und da hat die Stiftung Warentest mal wieder gesagt, wollen wir mal checken, ob der eigentlich gut ist und ob der passt. Das Ergebnis: in allen Sorten von Reis sind tatsächlich Spuren von Schadstoffen und Arsen enthalten. Jetzt sei bevor Sie sagen, um Gottes Willen, was bedeutet das für mich? Das ist nicht ganz neu. Ute Schüns aus der ARD-Verbraucherredaktion. Und es heißt auch nicht, dass wir keinen Reis mehr essen sollen. Das ist quasi nur eine kleine Vorwarnung, oder?
1: Also auf Reis verzichten muss ich jetzt nicht. Schadstoffe, vor allem der Arsengehalt, der beim Reis das Hauptproblem ist, lassen sich zum Beispiel durch die Art der Zubereitung reduzieren. Dazu Dorit Kowitz von der Stiftung Warentest.
2: Und dann gibt es 2 verschiedene Arten, den zuzubereiten. Einmal die sogenannte Quellmethode, das heißt, ich nehme wenig Wasser und das saugt der Reis vollständig auf. Oder ich koche ihn nach der Wassermethode, ähnlich wie Nudeln, mit viel überschüssigem Wasser, das ich dann abgieße.
1: Am besten ist es, den Reis im Wasser zu kochen, weil das Arsen dann teilweise ins Wasser übergeht und mit abgegossen wird, wenn der Reis gar ist. Was auch hilft, den Reis vor dem Kochen gründlich waschen.
0: Mhm. Was ich mich jetzt gerade auch und vielleicht Sie sich an der Stelle fragen, wenn wir hören, dass Arsen im Reis drin ist, also sprich Schadstoffe, wie kommen denn die da eigentlich rein?
1: Das Arsen gelangt auf natürlichem Wege durch die Böden und das Wasser in den Anbaugebieten in die Reiskörner. Das Arsen wird über die Wurzeln der Reispflanze aufgenommen. Das hat also wesentlich etwas mit der Anbauregion zu tun. Relativ wenig Arsen hat die Stiftung Warentest in Basmati-Reis gefunden. Die Tester vermuten, dass das an der Anbauregion liegt, der Himalaya-Region, und dass die Böden da vermutlich weniger Arsen enthalten.
0: Also die Stiftung Warentest hat zwar bei den aktuellen Tests Schadstoffe im Reis gefunden, aber das liegt so weit unter den gesetzlichen Grenzwerten. Das heißt, wir brauchen uns unser Abendessen schon mal nicht verderben lassen. Das ist auch gut für Helge Schneider zum Beispiel. Der liebt es ja, Reis zu machen, vor allem wenn er ein Date hat.
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0: Da sind die Schadstoffe eher im Lied, aber es ist wieder was anderes.
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Tommy Zanko, Glück braucht Herz und von uns gibt's auch noch jede Menge gutes Glück für Sie. Glück, dass Sie bei BR Schlager bleiben, dann kriegen Sie nämlich noch Nicole, dann kriegen Sie auch noch Bernhard Brink, Volker Lechtenbrink und sein Ich mag oder auch Fantasy mit am Start, dann gleich ein schöner Internationaler von der George Baker Selection. Also es ist viel geboten in der nächsten Stunde ab 18 Uhr. Der BR Schlagerabend. Und wenn Sie Lust haben, hören wir uns wieder morgen ab 10 im BR Schlagertreff dann in diesem Falle. Servus und ciao, Ihr Markus Barleck. Hier ist noch Helene Fischer. Was

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1: Um 18 Uhr mit Karin Schumacher. Mindestens 5000 US-Soldaten sollen aus Deutschland abgezogen werden und nach BR-Informationen offenbar alle aus Bayern. Einer internen Quelle der US-Armee zufolge betrifft es die sogenannte Stryker-Brigade in Vilseck in der Oberpfalz. Für den neuen Bürgermeister Grädler und den Ort hat es auch wirtschaftliche Auswirkungen, wie Margit Ringer von dort berichtet.
2: Mit den Soldaten ziehen auch die Familien weg und zivile Arbeitsplätze stehen auf dem Spiel. Im Rathaus glühen jetzt die Drähte. An seinem ersten Amtstag muss der Bürgermeister gleich bei Landtagsabgeordneten und der Staatsregierung um Hilfe bitten. Denn es gibt zwar ein neues Gewerbegebiet in Vilseck, ab Herbst könnten dort Unternehmen zu bauen beginnen. Doch die wirtschaftlichen Rahmenbedingungen insgesamt in Deutschland, dass sich das schnell füllt, sind schwierig.
1: Die Spannungen an der Straße von Hormus verschärfen sich derzeit wieder. Der Iran meldet, ein US-Militärschiff mit Raketen getroffen zu haben, was die USA wiederum dementieren. Hintergrund ist die Ankündigung von US-Präsident Trump, festsitzende Schiffe sollten nun mit Militärgeleit durch die Meerenge eskortiert werden. Wie das bei der Union aufgenommen wird, dazu Efi Seibert.
3: Der außenpolitische Sprecher der Unionsfraktion Jürgen Hart sagt im SWR-Interview, die festsitzenden Tanker in der Straße von Hormus könnten nicht klassisch durch Kriegsschiffe geschützt werden. Seiner Ansicht nach bedroht der Iran die Schiffe von Land aus mit kleinen Raketen oder Drohnen. Da könnten Begleitschiffe nicht genug Schutz bieten. Auf jeden Fall sollte Deutschland aber die Straße von Hormus mit absichern, wenn es einen Friedensplan gäbe.
1: Um auf einen solchen Fall vorbereitet und schneller vor Ort zu sein, ist das Minenjagdboot Fulda heute in Richtung Mittelmeer gestartet. In der Innenstadt von Leipzig ist ein Auto in eine Menschenmenge gefahren. Dabei sind nach Angaben einer Polizeisprecherin mehrere Menschen verletzt worden. Die Lage sei derzeit unübersichtlich, sagte sie. Der Vorfall geschah nahe des Gewandhauses in einer Einkaufsstraße. Polizei und Rettungskräfte sind im Großeinsatz. Ein Kriseninterventionsteam betreut Verletzte und Betroffene, wie die Leipziger Volkszeitung berichtet. Das Landeskriminalamt sucht erneut nach dem gestohlenen Goldschatz von Manching. Die Ermittler vermuten, dass die Beute auf dem Grundstück des Hauptverdächtigen und seiner Partnerin in Mecklenburg-Vorpommern versteckt ist. Am Morgen startete deswegen eine Suchaktion mit Röntgen- und Radartechnik. Demnach werden jedes einzelne Möbelstück und die Räume auf Verstecke wie beispielsweise doppelte Wände durchsucht. Noch wurde nach Angaben des Bayerischen Landeskriminalamts allerdings nichts gefunden. Seit dem Diebstahl 2022 fehlen unter anderem noch über 400 Goldmünzen. In den Chiemgauer Alpen brennt es weiter am Saurüsselkopf. Seit dem Vormittag gilt der Katastrophenfall, was bedeutet, dass Einsatzkräfte, Behörden und Fachstellen zentral koordiniert werden. Mehrere Hubschrauber sind im Einsatz. Morgen sollen dann auch Helikopter der Bundeswehr unterstützen. Die Flammen bedrohen auch das Trinkwasserschutzgebiet eines Ortsteils von Ruhpolding. Seit gestern Abend brennt es auf dem Saurüsselkopf. Die Ursache ist noch unklar. Das Wetter in Bayern zunehmend bewölkt, vor allem im Süden und in Teilen Frankens kann es regnen oder gewittern. Morgen im Südosten sonnige Abschnitte, sonst viele Wolken und bis Donnerstag vereinzelt Schauer und Gewitter möglich. Morgen Höchstwerte bis 26 Grad, danach kühlt es etwas ab. 18.04 Uhr. Und hier noch die Verkehrsmeldungen. A3 Linz Richtung Passau zwischen Suben und Passau Süd, 7 Kilometer stockender Verkehr. Die A8 München Richtung Salzburg wird heute zwischen Traunstein-Siegsdorf Ost und Bad Reichenhall von etwa 19 Uhr bis morgen früh 6 Uhr gesperrt. Hier muss die Fahrbahn ausgebessert werden. Es gibt eine Umleitung über die U91. Und A9 Berlin Richtung Nürnberg zwischen Gefräß und dem Dreieck Bayreuth-Kulmbach. Stockender Verkehr, zuletzt noch A99 Westumfahrung München Richtung Lindau. Zwischen Freudmanning Nord und dem Dreieck Allach 10 Kilometer Stau. Soweit die Verkehrsmeldungen.
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1: Um 19 Uhr mit Karin Schumacher. In Leipzig ist ein Auto in der Fußgängerzone in eine Menschenmenge gefahren. Mindestens ein Mensch sei getötet worden, hat die Polizei gesagt. Mehrere wurden verletzt, zwei davon schwer. Augenzeugen schilderten einem Reporter des MDR, dass das Auto mit ca. 60 oder 70 Kilometern pro Stunde durch die Fußgängerzone gefahren sein soll. Johannes Giesler berichtet.
2: Die Grimmarsche Straße ist eine beliebte Einkaufsstraße. Ein Rettungshubschrauber ist im Einsatz und landete auf dem Augustusplatz. Auf Bildern ist zu sehen, dass zahlreiche Rettungskräfte auch von Feuerwehr und Polizei im Einsatz sind. Der Fahrer des Fahrzeuges wurde nach Polizeiangaben festgenommen. Von ihm gehe derzeit keine Gefahr mehr aus, hieß es. Unklar ist, ob es sich um eine vorsätzliche Amokfahrt oder um einen Unfall handelt. Auch über den genauen Hergang sowie ein mögliches Motiv des Fahrers gibt es bislang keine Informationen.
1: Der Truppenabzug der US Army aus Vilseck in der Oberpfalz könnte die Region wirtschaftlich schwer treffen. Das befürchtet Bürgermeister Grädler. Das würde den gesamten Landkreis Amberg-Sulzbach und darüber hinaus betreffen, sagte er dem BR. Es gehe um eine Wirtschaftskraft von 650 bis 700 Millionen Euro jährlich. Auch das menschliche Miteinander in der Region ist Grädler zufolge stark von den US-Amerikanern geprägt. SPD, Grüne und Linke haben in einer gemeinsamen Aktion den Kurznachrichtendienst X verlassen. Sie wollen dort nichts mehr veröffentlichen und kritisieren, wie dort diskutiert wird. Philipp Eckstein berichtet.
3: Wortgleich erklären die drei Parteien und zahlreiche Spitzenpolitikerinnen und Politiker aus ihren Reihen, X sei in den letzten Jahren im Chaos versunken. Und sie betonen, Zitat, politische Debatten leben vom Austausch, der Menschen erreicht und informiert. X werfen sie hingegen vor, Desinformation zu fördern. Elon Musk hatte Twitter 2022 gekauft und 2023 in X, auf Deutsch X, umbenannt. Musk selbst hatte in der Vergangenheit auch deutsche Politiker beleidigt und Inhalte von Rechtsextremisten verbreitet.
1: In Österreich ist der Fraktionschef der konservativen Regierung ÖVP Wöginger zurückgetreten. Er reagierte damit auf das Urteil eines Gerichts in Linz, wonach ihm Amtsmissbrauch vorgeworfen wird. Wöginger erhielt eine Bewährungsstrafe von 7 Monaten. Außerdem muss der ÖVP-Politiker eine Geldstrafe von rund 43.000 Euro zahlen. Ihm wird vorgeworfen, einem Parteifreund einen hohen Posten zugeschanzt zu haben. Wöginger will sich gegen das Urteil zur Wehr setzen. Nach einem Dorffest haben Fahrgäste in Rammingen im Alb-Donau-Kreis ihren wahrscheinlich betrunkenen Busfahrer gestoppt. Laut Polizei saßen etwa 30 Passagiere in dem Bus, als der Fahrer am Ortseingang mit einem Reifen auf eine Verkehrsinsel fuhr. Deshalb forderten einige Fahrgäste ihn auf zu stoppen und riefen die Polizei. Der 52-jährige Fahrer weigerte sich, einen Alkoholtest zu machen und kam in die Klinik zur Blutabnahme. Das Ergebnis steht noch aus. Das Wetter in Bayern. Zunehmend bewölkt, vor allem im Süden. In Teilen Frankens kann es regnen oder gewittern. In der Nacht dann viele Wolken, örtlich Regen, Tiefstwerte um 11 Grad. Morgen im Südosten sonnige Abschnitte, sonst viele Wolken und bis Donnerstag vereinzelt Schauer und Gewitter möglich. Morgen Höchstwerte bis 26 Grad, danach kühlt es etwas ab. 19.04 Uhr. Und hier noch zwei Verkehrsmeldungen. A99 Westumfahrung München Richtung Lindau zwischen Freudmanning Nord und dem Dreieck Allach Stau. Und hier noch eine Meldung vom Service Nürnberg. In Nürnberg im Bereich des Südfriedhofs in der Nähe der Trierer Straße wurde ein Blindgänger aus dem Zweiten Weltkrieg gefunden. Für die Entschärfung werden zur Stunde Bewohner im Umkreis von 350 Meter um die Fundstelle zur eigenen Sicherheit evakuiert. In der Georg-Holzbauer-Schule wird eine Betreuungsstelle eingerichtet, die mit einem extra eingerichteten Busverkehr angefahren wird. Betroffene folgen bitte den Anweisungen der Einsatzkräfte und informieren ihre Nachbarn. Soweit der Service.
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0: 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Ich lieb dich überhaupt nicht mehr.
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1: Um 20 Uhr mit Renato Bodenburg. In Leipzig hat ein Amokfahrer 2 Menschen getötet und viele weitere verletzt, 3 von ihnen schwer. Das gab die Polizei am Abend bekannt. Sachsens Innenminister Armin Schuster sprach von einem 33 Jahre alten deutschen Tatverdächtigen aus Leipzig. Er sei festgenommen worden. Die Staatsanwaltschaft erklärte, sie ermittle wegen Mordes in 2 Fällen sowie versuchten Mordes. Den Angaben zufolge bog der Fahrer vom Augustusplatz in die Grimmarsche Straße ein. Das Auto sei bis zum Markt gefahren. Über ein Tatmotiv ist nichts bekannt. Russlands Präsident Wladimir Putin hat eine einseitige, 2-tägige Feuerpause in der Ukraine verkündet. Wie russische Nachrichtenagenturen unter Berufung auf das Verteidigungsministerium in Moskau berichten, soll die Waffenruhe am kommenden Freitag in Kraft treten und bis Samstag andauern. Anlass seien die Feierlichkeiten zum Ende des Zweiten Weltkriegs. Russland drohte der Ukraine mit einem massiven Raketenangriff, sollte sie versuchen, die Gedenkfeier zu stören. Verteidigungsminister Boris Pistorius hat mit Besorgnis auf die Ankündigung der USA reagiert, auf die geplante Stationierung von Tomahawk-Marschflugkörpern in Deutschland zu verzichten. Der SPD-Politiker sagte im ZDF, das verlängere die Fähigkeitslücke der Europäer. Diese müssten nun schneller eigene Waffen mit großer Reichweite entwickeln. Die USA hatten eine frühere Zusage widerrufen, erstmals seit dem Kalten Krieg wieder Mittelstreckenraketen in Deutschland zu stationieren. Der Iran hat die Vereinigten Arabischen Emirate mit Drohnen und Marschflugkörpern angegriffen. Dem emiratischen Verteidigungsministerium zufolge feuerte der Iran 4 Marschflugkörper ab. 3 seien abgefangen worden, einer sei ins Meer gestürzt. Nach Angaben örtlicher Behörden löste ein Drohnenangriff im Hafen der Küstenstadt Fujairah an der Straße von Hormus einen Großbrand aus. Der Bund unterstützt die Sanierung von Kulturbauten bundesweit mit einer Millionensumme. Wie Kulturstaatsminister Wolfram Weimer mitteilte, wurden Förderbescheide in Höhe von 35 Millionen Euro übergeben. In Leipzig sollen unter anderem die Schaubühne Lindenfels und das bislang unter dem Namen Kammerspiele bekannte Haus des Festivals davon profitieren. Die Mittel stammen aus dem Förderprogramm Kulturinvest. Laut Weimer wurden damit bislang 200 Maßnahmen mit insgesamt knapp 1 Milliarde Euro bewilligt. Das Wetter. Die Vorhersage. In der Nacht bewölkt und Durchzug von Schauern, Tiefstwerte 13 bis 10 Grad. Morgen viele Wolken, nur wenig Sonne und immer wieder Schauer oder auch Gewitter. Höchstwerte von Nord nach Süd 15 bis 23 Grad. Am Mittwoch stark bewölkt und zeitweise kräftige Schauer und deutlich kühler. Es ist 20.03 Uhr.
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1: Um 21 Uhr mit Renato Bodenburg. In Leipzig hat ein mutmaßlicher Amokfahrer 2 Menschen getötet und 3 weitere schwer verletzt. Die Polizei sprach am Abend von insgesamt etwa 80 Betroffenen. Wie viele von ihnen körperlich verletzt wurden, ist unklar. Den Angaben zufolge handelt es sich um einen 33 Jahre alten deutschen Tatverdächtigen aus Leipzig. Er wurde festgenommen. Die Staatsanwaltschaft erklärte, sie ermittle wegen Mordes in 2 Fällen sowie versuchten Mordes. Es gebe keine Anzeichen für weitere Täter. Der Verdächtige war vom Augustusplatz kommend durch die Grimmasche Straße bis zum Marktplatz gefahren. Über ein Tatmotiv ist nichts bekannt. Sachsens Ministerpräsident Michael Kretschmer äußerte sich nach der Todesfahrt zutiefst erschüttert. Seine Gedanken seien bei den Opfern und ihren Familien. Er versprach, das Geschehen schnell und vollständig aufzuklären. Der Rechtsstaat werde mit aller Konsequenz handeln. Leipzigs Oberbürgermeister Burkhard Jung und Innenminister Armin Schuster dankten den Menschen, die vor Ort schnell und umsichtig geholfen hätten. Die Polizei sucht inzwischen Zeugen. Fotos und Videos können im Internet hochgeladen werden. Zudem werden Hinweise telefonisch entgegengenommen. Russlands Präsident Wladimir Putin hat eine einseitige 2-tägige Feuerpause in der Ukraine verkündet. Wie russische Nachrichtenagenturen unter Berufung auf das Verteidigungsministerium in Moskau berichten, soll die Waffenruhe am kommenden Freitag in Kraft treten und bis Samstag andauern. Anlass seien die Feierlichkeiten zum Ende des Zweiten Weltkriegs. Russland drohte der Ukraine mit einem massiven Raketenangriff, sollte sie versuchen, die Gedenkfeier zu stören. Verteidigungsminister Boris Pistorius hat mit Besorgnis auf die Ankündigung der USA reagiert, auf die geplante Stationierung von Tomahawk-Marschflugkörpern in Deutschland zu verzichten. Der SPD-Politiker sagte im ZDF, das verlängere die Fähigkeitslücke der Europäer. Diese müssten nun schneller eigene Waffen mit großer Reichweite entwickeln. Die USA hatten eine frühere Zusage widerrufen, erstmals seit dem Kalten Krieg wieder Mittelstreckenraketen in Deutschland zu stationieren. Der Iran hat die Vereinigten Arabischen Emirate mit Drohnen und Marschflugkörpern angegriffen. Dem emiratischen Verteidigungsministerium zufolge feuerte der Iran 4 Marschflugkörper ab. 3 seien abgefangen worden, einer sei ins Meer gestürzt. Nach Angaben örtlicher Behörden löste ein Drohnenangriff im Hafen der Küstenstadt Fujairah an der Straße von Hormus einen Großbrand aus. Das Wetter. In der Nacht stark bewölkt und Durchzug von Schauern, Tiefstwerte 13 bis 10 Grad. Morgen viele Wolken, nur wenig Sonne und immer wieder Schauer oder auch Gewitter. Höchstwerte von Nord nach Süd 15 bis 23 Grad. Am Mittwoch stark bewölkt, zeitweise kräftige Schauer und deutlich kühler. Am Donnerstag noch weiter Schauer und kühl. Ab Freitag wieder mehr Sonne, meist trocken und etwas wärmer. Es ist 21.03 Uhr.
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1: Um 22 Uhr mit Renato Bodenburg. In Leipzig hat ein mutmaßlicher Amokfahrer zwei Menschen getötet und drei weitere schwer verletzt. Die Polizei sprach am Abend von insgesamt etwa 80 Betroffenen. Wie viele von ihnen körperlich verletzt wurden, ist unklar. Den Angaben zufolge handelt es sich um einen 33 Jahre alten deutschen Tatverdächtigen aus Leipzig. Er wurde festgenommen. Nach MDR-Informationen saß der Mann bis gestern in der Psychiatrie. Der Verdächtige war vom Augustusplatz kommend durch die Grimmasche Straße bis zum Marktplatz gefahren. Über ein Tatmotiv ist nichts bekannt. Sachsens Ministerpräsident Michael Kretschmer äußerte sich nach der Todesfahrt zutiefst erschüttert. Seine Gedanken seien bei den Opfern und ihren Familien. Er versprach, das Geschehen schnell und vollständig aufzuklären. Der Rechtsstaat werde mit aller Konsequenz handeln. Leipzigs Oberbürgermeister Burkhard Jung und Innenminister Armin Schuster dankten den Menschen, die vor Ort schnell und umsichtig geholfen hätten. Die Polizei sucht inzwischen Zeugen. Fotos und Videos können im Internet hochgeladen werden. Zudem werden Hinweise telefonisch entgegengenommen. Russland und die Ukraine haben jeweils Waffenruhen angekündigt. Aus Moskau hieß es, die Feuerpause gelte für den 8. und 9. Mai. Grund seien die Feierlichkeiten zum Ende des Zweiten Weltkriegs. Die Ukraine erklärte eine Waffenruhe beginnend in der Nacht zum 6. Mai. Präsident Volodymyr Zelensky nannte keinen Zeitrahmen. Die Ukraine werde symmetrisch handeln. Verteidigungsminister Boris Pistorius hat mit Besorgnis auf die Ankündigung der USA reagiert, auf die geplante Stationierung von Tomahawk-Marschflugkörpern in Deutschland zu verzichten. Der SPD-Politiker sagte im ZDF, das verlängere die Fähigkeitslücke der Europäer. Diese müssten nun schneller eigene Waffen mit großer Reichweite entwickeln. Die USA hatten eine frühere Zusage widerrufen, erstmals seit dem Kalten Krieg wieder Mittelstreckenraketen in Deutschland zu stationieren. Der Iran hat die Vereinigten Arabischen Emirate mit Drohnen und Marschflugkörpern angegriffen. Dem emiratischen Verteidigungsministerium zufolge feuerte der Iran 4 Marschflugkörper ab. Dabei seien 3 abgefangen worden, einer sei ins Meer gestürzt. Nach Angaben örtlicher Behörden löste ein Drohnenangriff im Hafen der Küstenstadt Fujairah an der Straße von Hormus einen Großbrand aus. Das Wetter, die Vorhersage. In der Nacht stark bewölkt und Durchzug von Schauern, Tiefstwerte 13 bis 10 Grad. Morgen viele Wolken, nur wenig Sonne und immer wieder Schauer oder auch Gewitter, Höchstwerte von Nord nach Süd 15 bis 23 Grad. Am Mittwoch stark bewölkt, zeitweise kräftige Schauer und deutlich kühler, am Donnerstag noch weitere Schauer und kühl, am Freitag allmählich wieder mehr Sonne und trocken. Dabei wärmer, 22.03 Uhr.
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1: Um 23 Uhr mit Juliette Groß. In der Leipziger Innenstadt hat ein Mann mit seinem Auto mindestens 2 Menschen getötet. Offenbar handelt es sich um eine Amoktat. Aus der NDR Nachrichtenredaktion Martin Seiler.
2: Mehrere Passanten wurden verletzt, manche schwer. Viele Augenzeugen erlitten einen Schock. Bei dem Fahrer handelt es sich um einen 33-jährigen Deutschen aus dem Raum Leipzig. Er konnte festgenommen werden und habe sich dabei nicht gewehrt, hieß es. Über das Motiv des Mannes ist nichts bekannt. Hinweise auf weitere Beteiligte gibt es laut Staatsanwaltschaft nicht. Sie ermittelt wegen des Verdachts des zweifachen Mordes und des versuchten Mordes. Nach MDR-Informationen gibt es Hinweise darauf, dass der Festgenommene erst kürzlich aus einer Psychiatrie entlassen wurde.
1: In der Straße von Hormus beschießen sich offenbar iranische und amerikanische Streitkräfte. Das US-Militär hat nach eigenen Angaben mehrere feindliche Boote versenkt. Die Vereinigten Arabischen Emirate melden Angriffe durch Drohnen und Raketen. Aus Istanbul Simon Riesche.
3: Wenn sich das alles so bestätigt, dann zeigt das, dass der Iran nach diesen jüngsten Entwicklungen offenbar wieder dazu übergeht, arabische Nachbarstaaten am Golf anzugreifen. In diesem Fall die Vereinigten Arabischen Emiraten, denen der Iran ja vorwirft, ein Verbündeter der USA und Israels zu sein. Das emiratische Verteidigungsministerium spricht von Marschflugkörperangriffen, von Drohnenangriffen. Eine Ölanlage soll dabei in Brand geraten sein. Also das sind dramatische Entwicklungen. Die Zeichen stehen einmal mehr auf Eskalation und nach Waffenruhe sieht das Ganze überhaupt nicht mehr aus.
1: Im Krieg gegen die Ukraine hat Russland eine einseitige Waffenruhe für den 8. und 9. Mai ausgerufen. Die Ukraine reagierte mit einer eigenen einseitigen Waffenruhe. Diese soll schon am 6. Mai beginnen. Wie lange sie gelten soll, ließ Präsident Selenskyj offen. Am 9. Mai feiert Russland den Sieg über Nazi-Deutschland. Sollte Kiew die Feier stören, so das Verteidigungsministerium, werde es einen massiven Vergeltungsangriff geben. Unter den 3 Todesopfern auf einem Kreuzfahrtschiff im Atlantik befindet sich ein Deutscher. Der Mann sei bereits am Samstag aus ungeklärter Ursache gestorben, erklärte das niederländische Kreuzfahrtunternehmen. Die Weltgesundheitsorganisation geht von einem Ausbruch des Hunter-Virus an Bord aus, das eigentlich durch Nagetiere übertragen wird. An Bord der MV Hondius sind knapp 150 Menschen. Das Schiff liegt weiter vor der westafrikanischen Küste. Das waren die Nachrichten. Das Wetter in Deutschland. In der Nacht im Norden und Süden meist trocken, sonst gebietsweise Schauer oder Gewitter, Tiefstwerte 13 bis 3 Grad. Morgen im Norden und Süden oft trocken, sonst zeitweise Regen oder Gewitter, Höchstwerte 12 Grad auf den Nordseeinseln bis 26 Grad in Niederbayern. Am Mittwoch Wolken, Schauer und Gewitter, im äußersten Norden freundlicher, 10 bis 22 Grad. Am Donnerstag gebietsweise Regen. Es ist 23.03 Uhr.
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1: Um 0 Uhr mit Ronald Lessig. In Leipzig ist ein 33 Jahre alter Mann mit seinem Auto in eine Menschenmenge gerast. Mindestens 2 Menschen wurden dabei getötet, viele weitere verletzt. Was über den Angreifer bekannt ist, dazu Ine Dippmann aus Dresden.
2: Die Behörden sprechen aktuell davon, dass es mit hoher Wahrscheinlichkeit die Amoktat eines Einzeltäters ist. Es gibt keine Hinweise auf weitere Beteiligte oder andere Tatvarianten. Der mutmaßliche Täter ist deutscher Staatsbürger, der auch in der Region lebt. Zu möglichen Motiven halten sich die Ermittler derzeit bewusst zurück, weil die Untersuchungen ja noch ganz am Anfang stehen. Sicherheitskreise haben MDR investigativ aber am Abend bestätigt, der mutmaßliche Täter soll bis zum Sonntag in einer psychiatrischen Einrichtung gesessen haben.
1: Die Vereinigten Arabischen Emirate melden Raketen- und Drohnenangriffe aus dem Iran. In der Hafenstadt Fujairah brach ein Großbrand aus. In der Straße von Hormuz gibt es offenbar Gefechte zwischen dem US-Militär und iranischen Streitkräften. Aus Washington, Sarah Schmidt.
3: Laut US-Militär sind 6 kleine iranische Boote versenkt und Drohnen und Marschflugkörper abgefangen worden. Der Iran hat nach Angaben der amerikanischen Streitkräfte Schiffe der US-Marine angegriffen, aber vor allem auf zivile Schiffe abgezielt. Präsident Trump hatte gestern angekündigt, das US-Militär werde in der Straße von Hormuz festsitzende Schiffe geleiten, um so die Durchfahrt zu ermöglichen. Der Iran blockiert die Meerenge seit Kriegsbeginn.
1: Bundeskanzler Merz hat die neuen iranischen Angriffe auf die Vereinigten Arabischen Emirate verurteilt. Die Führung in Teheran müsse aufhören, die Region und die Welt als Geisel zu nehmen, schrieb Merz auf der Online-Plattform X. Auch forderte er den Iran auf, die Straße von Hormuz nicht weiter zu blockieren. Stattdessen müsse das Land an den Verhandlungstisch zurückkehren, so Merz. Im Krieg gegen die Ukraine hat Russland eine einseitige Waffenruhe für den 8. und 9. Mai ausgerufen. Die Ukraine reagierte mit einer eigenen einseitigen Waffenruhe. Diese soll schon am 6. Mai beginnen. Wie lange sie gelten soll, ließ Präsident Zelensky offen. Am 9. Mai feiert Russland den Sieg über Nazi-Deutschland. Sollte Kiew die Feier stören, so das Verteidigungsministerium, werde es einen massiven Vergeltungsangriff geben. Das waren die Nachrichten. Das Wetter in Deutschland. Im Norden und Süden meist trocken, sonst gebietsweise Schauer oder Gewitter bei 13 bis 3 Grad. Tagsüber im Norden und Süden oft trocken, sonst zeitweise Regen oder Gewitter bei 12 Grad auf den Nordseeinseln und bis 26 Grad in Niederbayern. Am Mittwoch Wolkenschauer und Gewitter, im Norden freundlicher bis 22 Grad. Am Donnerstag gebietsweise Regen, im Norden freundlicher bis 19 Grad. Es ist 0:03.
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1: Um 1 Uhr mit Ronald Lessig. In der Leipziger Innenstadt hat ein Mann mit seinem Auto mindestens 2 Menschen getötet. Offenbar handelt es sich um eine Amoktat. Aus der Nachrichtenredaktion Martin Seiler.
2: Mehrere Passanten wurden verletzt, manche schwer. Viele Augenzeugen erlitten einen Schock. Bei dem Fahrer handelt es sich um einen 33-jährigen Deutschen aus dem Raum Leipzig. Er konnte festgenommen werden und habe sich dabei nicht gewehrt, hieß es. Über das Motiv des Mannes ist nichts bekannt. Hinweise auf weitere Beteiligte gibt es laut Staatsanwaltschaft nicht. Sie ermittelt wegen des Verdachts des zweifachen Mordes und des versuchten Mordes. Nach MDR-Informationen gibt es Hinweise darauf, dass der Festgenommene erst kürzlich aus einer Psychiatrie entlassen wurde.
1: Im Krieg gegen die Ukraine hat Russland eine einseitige Waffenruhe für den 8. und 9. Mai ausgerufen. Die Ukraine reagierte mit einer eigenen einseitigen Waffenruhe. Diese soll schon am 6. Mai beginnen. Wie lange sie gelten soll, ließ Präsident Zelensky offen. Am 9. Mai feiert Russland den Sieg über Nazi-Deutschland. In der Straße von Hormus beschießen sich offenbar iranische und amerikanische Streitkräfte. Das US-Militär hat nach eigenen Angaben mehrere feindliche Boote versenkt und damit auf deren Attacken reagiert. Die Vereinigten Arabischen Emirate melden Angriffe durch Drohnen und Raketen. Aus Istanbul Simon Riesche.
3: Wenn sich das alles so bestätigt, dann zeigt das, dass der Iran nach diesen jüngsten Entwicklungen offenbar wieder dazu übergeht, arabische Nachbarstaaten am Golf anzugreifen. In diesem Fall die Vereinigten Arabischen Emiraten, denen der Iran ja vorwirft, ein Verbündeter der USA und Israels zu sein. Das emiratische Verteidigungsministerium spricht von Marschflugkörperangriffen, von Drohnenangriffen. Eine Ölanlage soll dabei in Brand geraten sein. Also das sind dramatische Entwicklungen. Die Zeichen stehen einmal mehr auf Eskalation und nach Waffenruhe sieht das Ganze überhaupt nicht mehr aus.
1: Bundesverkehrsminister Schnieder hat den Tankrabatt gegen Kritik verteidigt. Im Gespräch mit dem Redaktionsnetzwerk Deutschland sprach der CDU-Politiker von einer richtigen Entscheidung. Viele Menschen und bestimmte Branchen seien auf das Auto oder den LKW angewiesen und bräuchten Unterstützung. Seit 1. Mai gilt eine Steuersenkung auf Diesel und Benzin von rund 17 Cent pro Liter. Allerdings sind Spritpreise nicht in der entsprechenden Höhe gefallen, was für Kritik sorgt. Das waren die Nachrichten. Das Wetter in Deutschland. Im Norden und Süden meist trocken, sonst gebietsweise Schauer oder Gewitter bei 13 bis 3 Grad. Tagsüber im Norden und Süden trocken, sonst zeitweise Regen oder Gewitter bei bis zu 12 Grad auf den Nordseeinseln und 26 Grad in Niederbayern. Am Mittwoch Wolkenschauer und Gewitter, im Norden freundlicher bis 22 Grad, am Donnerstag gebietsweise Regen bis 19 Grad. Es ist 1.03 Uhr.
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1: Um 2 Uhr mit Ronald Lessig. In Leipzig ist ein 33 Jahre alter Mann mit seinem Auto in eine Menschenmenge gerast. Mindestens 2 Menschen wurden dabei getötet, viele weitere verletzt. Was über den Angreifer bekannt ist, dazu Ine Dippmann aus Dresden.
2: Die Behörden sprechen aktuell davon, dass es mit hoher Wahrscheinlichkeit die Amoktat eines Einzeltäters ist. Es gibt keine Hinweise auf weitere Beteiligte oder andere Tatvarianten. Der mutmaßliche Täter ist deutscher Staatsbürger, der auch in der Region lebt. Zu möglichen Motiven halten sich die Ermittler derzeit bewusst zurück, weil die Untersuchungen ja noch ganz am Anfang stehen. Sicherheitskreise haben MDR investigativ aber am Abend bestätigt, der mutmaßliche Täter soll bis zum Sonntag in einer psychiatrischen Einrichtung gesessen haben.
1: Die Vereinigten Arabischen Emirate melden Raketen- und Drohnenangriffe aus dem Iran. In der Hafenstadt Fujairah brach ein Großbrand aus. In der Straße von Hormuz gibt es offenbar Gefechte zwischen dem US-Militär und iranischen Streitkräften. Aus Washington, Sarah Schmidt.
3: Laut US-Militär sind 6 kleine iranische Boote versenkt und Drohnen und Marschflugkörper abgefangen worden. Der Iran hat nach Angaben der amerikanischen Streitkräfte Schiffe der US-Marine angegriffen, aber vor allem auf zivile Schiffe abgezielt. Präsident Trump hatte gestern angekündigt, das US-Militär werde in der Straße von Hormuz festsitzende Schiffe geleiten, um so die Durchfahrt zu ermöglichen. Der Iran blockiert